Braunschweig ist zwischen Bad Deckenstedt und Westerlinde gesperrt. Und die B4 Nordhausen-Bad Harzburg ist zwischen dem Abzweig nach Zorge und der B242 wegen eines Feuerwehreinsatzes in beiden Richtungen gesperrt. Alle Verkehrsmeldungen auch immer aktuell auf radio-saw.de.

Der Radio SAW Verkehrsservice, der schnellste im SAW-Land. Auf der A9 Berlin Richtung Halle Leipzig liegt zwischen Wiedemar und dem Schkeuditzer Kreuz ein totes Tier auf der Straße. Und die B4 Nordhausen-Bad Harzburg ist zwischen dem Abzweig nach Zorge und der B242 wegen eines Feuerwehreinsatzes in beiden Richtungen gesperrt. Alle Verkehrsmeldungen auch immer aktuell auf radio-saw.de und in unserer App. Gute Fahrt durchs SAW-Land.

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1: Ich bin Cornelius Dreger. Bulgarien hat den Eurovision Song Contest gewonnen. Im Finale in Wien setzte sich Sängerin Dara mit ihrem Song Bangaranga klar durch, vor Israel und Rumänien. Sarah Engels kam mit ihrem Song Fire für Deutschland auf Rang 23. Nur Gastgeberland Österreich und Großbritannien schnitten noch schlechter ab. Der ESC feiert dieses Jahr 70-jähriges Bestehen, getrübt von einem Streit über die Teilnahme Israels. 5 Länder, darunter die Niederlande und Spanien, haben den Wettbewerb boykottiert. Aus Protest gegen Israels Vorgehen im Gazastreifen. In Italien ist ein Auto in eine Menschenmenge gerast. Bei dem Vorfall in der norditalienischen Stadt Modena wurden 8 Menschen verletzt, 4 von ihnen schwer. Unter ihnen ist auch eine Deutsche. Der 30-jährige Fahrer versuchte zu flüchten, wurde aber von Passanten überwältigt und festgenommen. Die AfD ist weiter im Umfragehoch. In der Sonntagsfrage für die Bild kommt die Rechtsaußenpartei auf 29%. Das ist ein neuer Rekord im Bund. Anne Brauer, in den Ländern sieht es ja teilweise noch drastischer aus.
2: Ja, in Mecklenburg-Vorpommern und vor allem in Sachsen-Anhalt liegt die AfD weit vorn vor den Landtagswahlen im September. Die Innenminister mehrerer Länder schlagen da jetzt schon Alarm. Sie wollen Vorbereitungen treffen für den Fall, dass die AfD an die Regierung kommt und damit auch an viele sicherheitsrelevante Informationen. Thürings Ressortchef Meyer etwa warnt im Handelsblatt, dass solche Geheiminfos dann in Russland oder in rechtsextremen Kreisen landen können.
1: Jetzt ist auch die Schale übergeben worden. Zum 35. Mal feiert Bayern München die deutsche Meisterschaft. Zum Saisonfinale gewann Bayern 5:1 gegen Köln. Der Titel für die Münchner stand schon länger fest. Andere Entscheidungen sind erst am letzten Spieltag gefallen. Uwe Schimonek.
3: Direkt in Liga 2 geht es für Heidenheim und St. Pauli. Heidenheim unterlag 0:2 gegen Mainz, St. Pauli 1:3 gegen Wolfsburg. Die Wolfsburger spielen nun die Relegation. Stuttgart hat sich mit einem 2:2 in Frankfurt das letzte Champions League-Ticket gesichert. Freiburg spielt nach einem 4:1 gegen Leipzig Conference League oder bei einem Sieg im European League-Finale sogar Champions League.
1: In der Regionalliga hat der Hallische FC zum Abschluss 5:0 in Eilenburg gewonnen. Damit beschließt der HFC die Saison als Tabellenvierter. In die Aufstiegsrelegation geht Lok Leipzig nach einem 5:2 gegen Magdeburgs Zweite. Die nächsten Nachrichten in einer Stunde. Der Radio SAW Verkehrsservice, der schnellste im SAW-Land. Auf der A9 Berlin Richtung Halle Leipzig liegt zwischen Wiedemar und dem Schkeuditzer Kreuz ein totes Tier. Alle Verkehrsmeldungen auch immer aktuell auf radio-saw.de und in unserer App. Gute Fahrt durchs SAW-Land.

der Radio SAW Verkehrsservice, der schnellste im SAW-Land. Auf der A2 Magdeburg Richtung Berliner Ring liegt zwischen Wollin und Brandenburg ein Plastikteil auf der mittleren Spur. Alle Verkehrsmeldungen auch immer aktuell auf radio-saw.de und in unserer App. Gute Fahrt durchs SAW-Land.

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2: Ich bin Cornelius Dreger. Guten Morgen. Bulgarien hat den 70. Eurovision Song Contest gewonnen. Sängerin Dara holte sich am Abend in Wien den Sieg. Es ist das erste Mal, dass Bulgarien den Wettbewerb gewinnt. Platz 2 ging an Israel, Rumänien landete auf Rang 3. Deutschland kam auf Platz 23 vor Österreich und Großbritannien. Für den Beitrag von Sarah Engels gab es von den Jurys aus Bulgarien, Belgien, Italien und Portugal insgesamt 12 Punkte. Beim Publikumsvoting ging ihr Song Fire leer aus. In Norditalien hat ein Autofahrer seinen Wagen in eine Menschenmenge gesteuert. 8 Personen wurden dabei verletzt, unter ihnen auch eine Deutsche. Der 30-jährige Fahrer wurde festgenommen. Er hatte nach Behördenangaben in der Vergangenheit psychische Probleme. Beim toten Wal vor der dänischen Küste gibt es jetzt Gewissheit. Es ist der Buckelwal, der zuvor mehrfach in der Ostsee gestrandet ist. Das hat Mecklenburg-Vorpommerns Umweltminister Backhaus bestätigt. Mehr von Max Heuchert.
3: Letzte Sicherheit hat der Tracker gebracht, den Experten bei der Untersuchung des Kadavers gefunden haben. Das Ortungsgerät liegt nun bei der dänischen Regierung. Der Buckelwal war mit einer umstrittenen Rettungsaktion Ende April in die Nordsee gebracht und vor der Küste Dänemarks freigelassen worden. Mecklenburg-Vorpommerns Umweltminister Till Backhaus bedauert den Tod. Er sagt, der Rettungsversuch sei richtig gewesen, trotz schlechter Chancen.
2: In der Bundesliga hat sich Stuttgart am letzten Spieltag mit einem 2:2 in Frankfurt das letzte Champions-League-Ticket gesichert. Auch im Abstiegskampf war es spannend bis zum Schluss. Uwe Schimonek.
4: Wolfsburg, St. Pauli und Heidenheim sind punktgleich am Tabellenende in den Spieltag gegangen. Auf den Relegationsplatz hat sich Wolfsburg gerettet. Mit einem 3:1 bei St. Pauli haben die Wolfsburger den Kiez-Club direkt in Liga 2 geschickt. Dorthin folgt Heidenheim nach einem 0:2 gegen Mainz. Gegen wen es für die Wolfsburger in der Relegation geht, entscheidet sich ab 15.30 Uhr im Zweitligafinale.
2: In der Regionalliga hat der Hallische FC zum Abschluss 5:0 in Eilenburg gewonnen. Damit beschließt der HFC die Saison als Tabellenvierter. In die Aufstiegsrelegation geht Lok Leipzig nach einem 5:2 gegen Magdeburgs Zweite. Die nächsten Nachrichten in einer Stunde. Der Radio SAW Verkehrsservice, der schnellste im SAW-Land. Nichts los auf den Straßen aktuell, freie Fahrt. Alle Verkehrsmeldungen auch immer aktuell auf radio-saw.de und in unserer App. Gute Fahrt durchs SAW-Land.

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Der Radio SAW Verkehrsservice, der schnellste im SAW-Land. Nichts los auf den Straßen aktuell, freie Fahrt. Alle Verkehrsmeldungen auch immer aktuell auf radio-saw.de und in unserer App. Gute Fahrt durchs SAW-Land.

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1: Ich bin Cornelius Dreger. Guten Morgen. Bulgarien hat den Eurovision Song Contest gewonnen. Im Finale in Wien setzte sich Sängerin Dara mit ihrem Song Bangaranga klar durch, vor Israel und Rumänien. Sarah Engels kam mit ihrem Song Fire für Deutschland auf Rang 23. Nur Gastgeberland Österreich und Großbritannien schnitten noch schlechter ab. Der ESC feiert dieses Jahr 70-jähriges Bestehen, getrübt von einem Streit über die Teilnahme Israels. 5 Länder, darunter die Niederlande und Spanien, haben den Wettbewerb boykottiert. Aus Protest gegen Israels Vorgehen im Gazastreifen. In Italien ist ein Auto in eine Menschenmenge gerast. Bei dem Vorfall in der norditalienischen Stadt Modena wurden 8 Menschen verletzt, 4 von ihnen schwer. Unter ihnen ist auch eine Deutsche. Der 30-jährige Fahrer versuchte zu flüchten, wurde aber von Passanten überwältigt und festgenommen. Die AfD ist weiter im Umfragehoch. In der Sonntagsfrage für die Bild kommt die Rechtsaußenpartei auf 29%. Das ist ein neuer Rekord im Bund. Anne Brauer, in den Ländern sieht es ja teilweise noch drastischer aus.
2: Ja, in Mecklenburg-Vorpommern und vor allem in Sachsen-Anhalt liegt die AfD weit vorn vor den Landtagswahlen im September. Die Innenminister mehrerer Länder schlagen da jetzt schon Alarm. Sie wollen Vorbereitungen treffen für den Fall, dass die AfD an die Regierung kommt und damit auch an viele sicherheitsrelevante Informationen. Thürings Ressortchef Meyer etwa warnt im Handelsblatt, dass solche Geheiminfos dann in Russland oder in rechtsextremen Kreisen landen können.
1: Jetzt ist auch die Schale übergeben worden. Zum 35. Mal feiert Bayern München die deutsche Meisterschaft. Zum Saisonfinale gewann Bayern 5:1 gegen Köln. Der Titel für die Münchner stand schon länger fest. Andere Entscheidungen sind erst am letzten Spieltag gefallen. Uwe Schimonek.
3: Direkt in Liga 2 geht es für Heidenheim und St. Pauli. Heidenheim unterlag 0:2 gegen Mainz, St. Pauli 1:3 gegen Wolfsburg. Die Wolfsburger spielen nun die Relegation. Stuttgart hat sich mit einem 2:2 in Frankfurt das letzte Champions-League-Ticket gesichert. Freiburg spielt nach einem 4:1 gegen Leipzig Conference League oder bei einem Sieg im European-League-Finale sogar Champions League.
1: In der Regionalliga hat der Hallische FC zum Abschluss 5:0 in Eilenburg gewonnen. Damit beschließt der HFC die Saison als Tabellenvierter. In die Aufstiegsrelegation geht Lok Leipzig nach einem 5:2 gegen Magdeburgs Zweite. Die nächsten Nachrichten in einer Stunde. Der Radio SAW Verkehrsservice, der schnellste im SAW-Land. Nichts los auf den Straßen, aktuell freie Fahrt. Alle Verkehrsmeldungen auch immer aktuell auf radio-saw.de und in unserer App. Gute Fahrt durchs SAW-Land.

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Der Radio SAW Verkehrsservice, der schnellste im SAW-Land. Im Moment ist alles frei auf den Straßen, keine Staus. Alle Verkehrsmeldungen auch immer aktuell auf radiosaw.de und in unserer App. Gute Fahrt durchs SAW-Land.

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4: Ich bin Silas Quiring, guten Morgen. Deutschland ist beim Eurovision Song Contest auf dem drittletzten Platz gelandet. Sarah Engels konnte mit ihrem Song Fire 12 Jurypunkte holen, beim Publikum ging sie leer aus. Nur Gastgeber Österreich und Großbritannien schnitten noch schlechter ab. Gewonnen hat überraschend Bulgarien. Sängerin Dara holte mit Bangaranga über 170 Punkte mehr als der zweitplatzierte Israel. Gegen die Teilnahme Israels hatten vor dem ESC-Finale tausende Menschen protestiert. Laut Polizei blieb es dabei friedlich. Der mehrfach in der Ostsee gestrandete Buckelwal ist tot. Das hat Mecklenburg-Vorpommerns Umweltminister Backhaus bestätigt. Demnach haben dänische Experten den Ortungstracker am Tierkadaver entdeckt und beschlagnahmt. Der wurde zusammen mit der Tierärztin Anne Herrschaft untersucht. Sie sagte im Ersten:
5: Die Tracker haben spezielle ID-Nummern und diese ID-Nummern haben wir verglichen. Und auch die Fixation des Trackers war für mich schon eigentlich beweisend, dass er das ist.
4: Der Kadaver des Buckelwals soll laut dänischen Behörden am Strand liegen bleiben. In Norditalien hat ein Autofahrer seinen Wagen in eine Menschenmenge gesteuert. 8 Personen wurden dabei verletzt, unter ihnen auch eine Deutsche. Der 30-jährige Fahrer wurde festgenommen. Er hatte nach Behördenangaben in der Vergangenheit psychische Probleme. Ein weiterer Kreuzfahrtpassagier von der Hondius ist positiv auf das Hunter-Virus getestet worden. Der Kanadier und sein Lebensgefährte seien mit milden Symptomen in ein Krankenhaus gebracht worden, so die kanadischen Behörden. Das Schiff war vor einer Woche auf Teneriffa evakuiert worden. In der Bundesliga hat sich Stuttgart das letzte Champions-League-Ticket gesichert. Ein 2:2 in Frankfurt bedeutet in der Abschlusstabelle Rang 4 für die Stuttgarter. Wolfsburg hat sich durch ein 3:1 bei St. Pauli in die Relegation gerettet. Die Kiezkicker steigen dadurch direkt ab, genau wie Heidenheim nach einem 0:2 gegen Mainz. Die weiteren Ergebnisse: Bayern München Köln 5:1, Leverkusen HSV 1:1, Freiburg Leipzig 4:1, Bremen Dortmund 0:2, Gladbach Hoffenheim 4:0. Und Union Berlin-Augsburg ebenfalls 4:0. In der Regionalliga hat der Hallische FC zum Abschluss 5:0 in Eilenburg gewonnen. Damit beschließt der HFC die Saison als Tabellenvierter. In die Aufstiegsrelegation geht Lok Leipzig nach einem 5:2 gegen Magdeburgs Zweite. Die nächsten Nachrichten in einer Stunde.
6: 2:56 haben wir es. Schönen guten Morgen, der Radio SAW Verkehrsservice. Das ist der schnellste im SAW-Land und da gibt's Flitzerblitzer. Auf der A2 Richtung Berlin zwischen Allerengersleben und dem Rastplatz Lorkberg. Und A36 Richtung Braunschweig in Höhe Wernigerode Nord. Wenn ihr dazu noch was habt, noch einen Stau oder noch einen Blitzer, dann wäre es super, wenn er kurz durchklingelt über unsere kostenfreie Service-Hotline 0800 1 630 630 oder schickt uns auch gerne WhatsApp. Alle Infos dazu auf radiosab.de und in unserer App. Wir sagen schon mal vielen Dank und wünschen euch eine gute Fahrt. Das wird ein richtig guter Sonntag. Heute Morgen ist es klar und trocken. Um die 2 Grad nehmen wir aus der Nacht mit. Bei euch in Reuden bei Kemberg sind es aktuell 3 Grad. Wir kriegen heute mal Sonne, mal Wolken. Es bleibt trocken bei bis zu 19 Grad. Fühlt sich dann nur mit dem Wind ab und zu auch mal ein bisschen frischer an. Morgen der Montag, der geht super sonnig los. Später kommen ein paar Wolken mit dazu. Nachmittags dann auch ein paar Schauer oder auch mal ein Gewitter. Maximal geht's rauf auf bis zu 20 Grad.
7: wünschen euch einen schönen Sonntag.
6: Guten Morgen euch allen. Das erste Strecken heute, das machen wir zusammen. Es geht super in den Tag. In 10 Minuten mit den aktuellen Horoskopen für diesen 17. Mai und Musik, die besser kickt als ein Energy Drink. Diese halbe Stunde mit Sia und Unstoppable aus den 2010ern. Außerdem 90er Girly Pop mit Jennifer Page. Und jetzt der Shawn Mendes hat sich vor ein paar Tagen einen neuen Fernseher liefern lassen und macht euch wach mit There's Nothing Holding Me Back. Ich bin Christoph Schödel. Moin! Super.

0: 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Widder.
1: Gebt bei einem schwierigen Projekt nicht auf. Euer Durchhaltevermögen wird sich auszahlen.
0: Stier.
1: Macht euch nichts aus kleinen Sticheleien. Nehmt sie einfach mit Humor.
0: Zwillinge.
1: Mehr Sport würde euch gut tun. Fangt doch gleich heute damit an.
0: Krebs.
1: Ihr müsst mal in den nächsten Gang hochschalten. Heute könnt ihr mehr leisten, als ihr denkt.
0: Löwe.
1: Jemand wendet sich mit einem Problem an euch. Hört zu und helft, wenn ihr könnt.
0: Jungfrau.
1: Wenn es in der Beziehung kriselt, solltet ihr nicht abwarten. Ihr habt es in der Hand, etwas zu ändern.
0: Waage.
1: Bei euch steht viel an. Nehmt euch trotzdem die Zeit, wichtige Entscheidungen gründlich zu überdenken.
0: Skorpion.
1: Gebt nicht so viel auf Gerüchte. Wenn es euch interessiert, solltet ihr direkt nachfragen.
0: Schütze.
1: Ihr sagt frei heraus, was in euch vorgeht. Vor allem in Gefühlsdingen seid ihr heute ehrlich.
0: Steinbock.
1: Am Nachmittag braucht ihr dringend etwas Süßes. Ein schlechtes Gewissen ist gar nicht nötig.
0: Wassermann.
1: Ihr lasst euch zu schnell ablenken. Dabei solltet ihr euch heute nicht um den Finger wickeln lassen.
0: Fische.
1: Ihr kommt schnell durcheinander. Schreibt euch besser alles auf. Dann vergesst ihr nichts.
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0: Der Radio SAW Verkehrsservice mit einer Sofortmeldung für die A9 Richtung München. Bitte Achtung, zwischen Eisenberg und Bad Klosterlausnitz liegt ein totes Reh auf der linken Spur. Bitte Vorsicht, A9 Richtung München, zwischen Eisenberg und Bad Klosterlausnitz, ein totes Reh auf der linken Spur.
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2: Ganz genau 6.30 Uhr. Schönen guten Morgen, der Radio SHW Verkehrsservice. Das ist der schnellste im SHW-Land und da kommt er prima durch. Flitzerblitzer. Auf der A2 Richtung Berlin zwischen Allerengersleben und dem Rastplatz Lorkberg und A36 Richtung Braunschweig in Höhe Wernigerode Nord. Es fehlt noch was, vielleicht noch ein Stau oder ein Blitzer, dann seid so lieb, klingelt kurz durch über unsere kostenfreie Service-Hotline 0800 1 630 630 oder schickt uns auch eine WhatsApp. Alle Infos dazu auf radioshb.de und in unserer App. Wir sagen schon mal vielen Dank und wünschen euch eine gute Fahrt. Bis zu 20 Grad werden es heute. Die Sonne ballert ja auch schon ganz gut los. Heute Morgen noch ein bisschen dicker einpacken. Es ist frisch. Bei euch in Quarmbeck bei Quedlinburg aktuell 4 Grad. Nachher wird es ein bisschen wolkiger, aber es bleibt trocken. Der Trend für morgen, für den Montag, sieht super aus. Ist erstmal richtig schön sonnig. Zum Nachmittag ein paar dicke Quellwolken und auch mal ein Schauer oder ein Gewitter mit dabei. Es geht hoch auf bis zu 20 Grad. Den besten Start in den Sonntag, den kriegt ihr hier bei uns auf Radio SHW. Schönen guten Morgen um kurz nach 6:30, die beste Mischung und die meiste Abwechslung. In der Viertelstunde mit Faithless aus den 90ern mit Insomnia. Wir kippen zusammen den ersten Kaffee mit dem frischen Superhit von Leonie und Callum Scott. Und jetzt Tom Gregory, er liebt Kleinstädte und er liebt Deutschland. Ich bin Christoph Schödel, hab jetzt seinen ersten großen Radiohit. Fingertips für euch. Wünsch euch einen schönen guten Morgen.

0: Frischer Superhit um gleich 6.45 Uhr. Leonie und Callum Scott. Schönen guten Morgen euch gleich mit Robbie Williams. Mit 52 hat er aufgehört, seine Haare zu färben und trägt jetzt Grau auf dem Kopf. Gleich ist er da mit Love My Life.
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0: Heute ist der 17. Mai. Heute ist Internationaler Museumstag. Viele Museen haben freien Eintritt oder bieten spezielle Führungen, Mitmachaktionen oder Museumsfeste an. 65 Museen zwischen Havelberg und Naumburg machen laut Museumsverband Sachsen-Anhalt mit. Die Museumsvielfalt reicht von technischen Museen über Kunst und Musik bis zu speziellen Geschichtsausstellungen. Kirchenreporter Thorsten Kessler ist sich sicher, bei so einer großen Auswahl ist für jeden was mit dabei.
2: In den Häusern der Luthermuseen in Wittenberg, Eisleben und Mansfeld gilt heute Eintritt frei. Die Luthermuseen öffnen heute um 10. Auch im Museum Synagoge Gröpzig ist freier Eintritt und um 14 Uhr gibt es eine kostenlose Führung. Farben weisen den Weg durch eine Ausstellung zu mitmachen, sagt Museumsleiterin Annette Gottschalk.
3: Das Orange ist, man kann es anfassen, man kann hier selber Fragen hinterlassen, man kann einen Gebetsmantel umlegen, Gebetsriemen ausprobieren. Wie fühlt man sich mit einer Kippa? Ändert das was an dem Menschen, kann man sich fragen?
2: Natürlich nicht. So die einfache Antwort. 7 Kilometer südlich von Gröpzig, quasi nur einen Steinwurf entfernt, widmet sich das Karl-Löwe-Museum dem in Lübbe-Jün geborenen Kirchenmusiker und Balladendichter. Im Museum gibt es über 2000 Löwe-Tonträger. Andreas Porsche ist Vorsitzender der Karl-Löwe-Gesellschaft.
4: Von Schellackplatten im deutschsprachigen Raum bis hin zu den Edison-Walzen, die natürlich im englischsprachigen Raum vorhanden waren, das haben wir hier ausgestellt und man kann das noch hören.
2: In Lützen könnt ihr selbst aktiv werden und habt die Möglichkeit, die neue Zeitzeugendatenbank mit euren persönlichen Geschichten über und aus Lützen zu füllen. Das vollständige Programm für den Museumstag gibt's in einer Online-Datenbank im Internet. Insgesamt hat Sachsen-Anhalt mehr als 200 Museen, von der Heimatstube bis zur Welterbestätte. Aus der Kirchenredaktion Thorsten Kessler.
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Der Radio SHW Verkehrsservice mit gleich zwei Sofortmeldungen. Die erste für die A9 Richtung Berlin. Bitte Achtung, zwischen Brück und Belitz liegen Gegenstände auf der linken Spur. Und A9 Richtung München zwischen dem Dreieck Potsdam und Belitz-Heilstätten ein toter Fuchs auf der Fahrbahn. Vorsicht bitte, auf der A9 Richtung Berlin, zwischen Brück und Belitz Gegenstände auf der linken Spur und A9 Richtung München, zwischen dem Dreieck Potsdam und Belitz-Heilstätten, ein toter Fuchs auf der Fahrbahn. Vorsicht!

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5: Ich bin Silas Quiring, guten Morgen. Überraschung beim Eurovision Song Contest in Wien. Zum allerersten Mal hat Bulgarien den Wettbewerb gewonnen. Cornelius Dräger.
6: Sängerin Dara setzte sich mit ihrem Partylied Bangaranga am Ende klar durch, über 170 Punkte vor Israel auf Platz 2. Für Deutschland lief der ESC-Abend eher enttäuschend. Sarah Engels kam mit Feier trotz starker Performance nur auf den drittletzten Platz, 23, und bekam dabei vom Publikum keine Punkte. Nur Gastgeberland Österreich und Großbritannien haben noch schlechter abgeschnitten.
5: Vor dem ESC-Finale hatten tausende Menschen gegen die Teilnahme Israels protestiert. Laut Polizei blieb es dabei friedlich. In Italien ist ein Auto in eine Menschenmenge gerast. Bei dem Vorfall in der norditalienischen Stadt Modena wurden 8 Menschen verletzt, 4 von ihnen schwer. Unter ihnen ist auch eine Deutsche. Der 30-jährige Fahrer versuchte zu flüchten, wurde aber von Passanten überwältigt und dann festgenommen. Der Mann soll schon einmal in einer psychiatrischen Klinik behandelt worden sein. Die genauen Hintergründe der Tat sind noch unklar. Die Bahn will ihr Image aufpolieren und Kinder und Jugendliche mit Rabatten in die Züge locken. Der Konzern will 6- bis 18-Jährigen in Deutschland ein Jahr lang die Jugendbahncard 25 schenken. Bahnchefin Palla kündigt in der Bild an, dass die Aktion Mitte Juni starten wird. Spezielle Führungen, freier Eintritt, ein Blick hinter die Kulissen. Auch hier bei uns gibt's beim diesjährigen Internationalen Museumstag wieder viel zu erleben. Heute laden einige Häuser zum Entdecken ein, etwa das Burg- und Bauernmuseum Querfurt oder auch das Museum für Stadtgeschichte Dessau. Den Internationalen Museumstag gibt's seit 1977. In der Bundesliga hat sich Stuttgart am letzten Spieltag mit einem 2:2 in Frankfurt das letzte Champions-League-Ticket gesichert. Auch im Abstiegskampf war es spannend bis zum Schluss. Uwe Schimonek.
7: Wolfsburg, St. Pauli und Heidenheim sind punktgleich am Tabellenende in den Spieltag gegangen. Auf den Relegationsplatz hat sich Wolfsburg gerettet. Mit einem 3:1 bei St. Pauli haben die Wolfsburger den Kiez-Club direkt in Liga 2 geschickt. Dorthin folgt Heidenheim nach einem 0:2 gegen Mainz. Gegen wen es für die Wolfsburger in der Relegation geht, entscheidet sich ab 15.30 Uhr im Zweitligafinale.
5: In der Regionalliga hat der Hallische FC zum Abschluss 5:0 in Eilenburg gewonnen. Damit beschließt der HFC die Saison als Tabellenvierter. In die Aufstiegsrelegation geht Lok Leipzig nach einem 5:2 gegen Magdeburgs Zweite. Die nächsten Nachrichten in einer Stunde.
8: 7:03, schönen guten Morgen, der Radio SAW Verkehrsservice. Das ist der schnellste im SAW-Land, sind wir auch ganz schnell durch, gibt nur Flitzerblitzer. Auf der R2 Richtung Berlin zwischen Allerengersleben und dem Rastplatz Lorkberg und A36 Richtung Braunschweig in Höhe Wernigerode Nord. Fehlt noch was? Ihr habt noch was gesehen? Staus oder Blitzer? Dann lasst es uns bitte wissen über unsere kostenfreie Service-Hotline 0800 1 630 630 oder schickt uns ganz easy eine WhatsApp. Alle Infos dazu auf radiosab.de oder in unserer App. Wir sagen schon mal vielen Dank und wünschen euch eine gute Fahrt. Das ist ein schönes Wochenfinish heute. Sonne ist vielerorts schon draußen, bei euch in Satuelle bei Haldensleben aktuell. Sonnig mit frischen 4 Grad. Dauert ein bisschen, bis es draußen wärmer wird. Gibt heute auch ab und zu mal Wolken, bleibt aber trocken bei maximal 20 Grad. Morgen zum Wochenstart, da scheint dann auch wieder schön die Sonne. Nachmittags zieht es ein bisschen zu und dann kann es auch mal regnen oder gewittern. Bleibt auch morgen schön mild mit bis zu 20 Grad.
9: Es wünschen euch einen schönen Sonntag.
8: Kommt ran, großes Familientreffen heute Morgen hier bei uns. Zusammen geht's tipptopp in den Tag mit der besten Mischung und der meisten Abwechslung. Mit vielen von euch treffen wir uns heute zum Familientag in der Westernstadt Pullman City im Harz. Da freuen wir uns drauf und wünschen euch allen ganz viel Spaß. Ich bin Christoph Schödel, leg hier zum Familientreffen gleich Sasch aus den 90ern auf. Außerdem Nelly Furtado und Powerless. 2004 bei uns ganz lange in den Top 10 gewesen. Und jetzt Post Malone, der seine Tour verschoben hat, weil er erstmal sein neues Album fertig machen will. Hier ist er jetzt mit Chemical.

Achtung, der Radio SAW Verkehrsservice mit einer Sofortmeldung für die A2 Richtung Hannover. Aufpassen, zwischen Lenin und Netzen ein kaputtes Auto auf der Fahrbahn. Bitte Vorsicht auf der A2 Richtung Hannover, zwischen Lenin und Netzen ein defektes Auto.

0: So, alle wach mit Rosé und Bruno Mars. Moin zusammen am frühen Sonntag. Eure Lieblingsmusik gleich mit Glockenbach und Klock Klock.
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0: Vor einer Woche hat der Tourismusverband Sachsen-Anhalt zum 31. Mal den Romanik-Preis verliehen. Der Preis würdigt das Engagement rund um die Tourismusroute Straße der Romanik. Mit dem Romanik-Preis in Gold ausgezeichnet wurde Rüdiger Kemper aus Frohse. Er wohnt direkt neben der Kirche St. Cyrikaos, ist Vorsitzender des Gemeindekirchenrats und engagiert sich seit mehr als 30 Jahren für den Erhalt und die Sanierung der Stiftskirche. Kirchenreporter Thorsten Kessler hat Rüdiger Kemper getroffen.
2: Ich bin mit der Kirche verwachsen, ich bin in der Kirche groß geworden. Allein mein Beruf zeugt schon dafür, dass man sich damit auseinandergesetzt hat. Ist einfach nur vom Herz befohlen.
3: Seit über 1000 Jahren beten Menschen in der Stiftskirche. Die Kirche in Frohse ist so unverfälscht romanisch. Mit etwas Fantasie sieht man vor seinem geistigen Auge mittelalterliche Stiftsdamen zum Gebet in die Kirche einziehen. Auch Thomas Münzer hat für kurze Zeit in Frohse gewirkt. Kempe ist gelernter Steinmetz und gäbe es eine Zeitmaschine, er würde einsteigen, um mehr als 1000 Jahre zurückzureisen.
2: Hundertprozentig. Wir gehen davon aus, dass die Gründung dieser Stiftskirche bis ins 9. Jahrhundert zurückreicht. Solch eine Gründung mal mitzuerleben, wie man damals unter welchen Schwierigkeiten Steine sammeln, Steine zusammenhauen. Man hat keinen Kran, man musste alles mit der Hand machen. Und heutzutage, wir haben heute Rüstung stehen, diese Rüstung besitzen Fahrstühle, sie bauen heute auch noch nicht mal mehr die Treppe hochlaufen.
3: Unter anderem hat Kempe dafür gesorgt, dass die Westfassade der Kirche und die Türme saniert wurden. Auf das nördliche Türmchen wurde eine goldglänzende Wetterfahne gesetzt. Die 250 Jahre alte Glocke wurde erst aus dem Turm gehoben, in den Niederlanden repariert und ist vor 2 Jahren wieder in den Turm zurückgekehrt. Der Tourismusverband Sachsen-Anhalt hat das Engagement von Rüdiger Kempe für die Stiftskirche Frohse mit dem Romanik-Preis gewürdigt. Aus der Kirchenredaktion Thorsten Kessler.
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1: Schönen guten Morgen, 7.30 Uhr haben wir's. Rauf geht's auf die Straßen im Radio SAW Verkehrsservice. Das ist der schnellste im SAW-Land. Staus gibt's nicht, aber Flitzerblitzer. Dankeschön fürs Melden auf der A2 Richtung Berlin zwischen Allerengersleben und dem Rastplatz Lorkberg. Außerdem A36 Richtung Braunschweig in Höhe Wernigerode Nord. Auf der B4 wurde aufgebaut zwischen Torfhaus und Bad Harzburg und auf der B81 am Ortsausgang Halberstadt Richtung Magdeburg. Ihr habt noch was gesehen? Ein Stau oder ein Blitzer? Dann seid so lieb, klingelt kurz durch über unsere kostenfreie Service-Hotline 0800 1 630 630 oder schickt uns ganz fix eine WhatsApp. Alle Infos dazu auf radiosaw.de oder in unserer App. Wir sagen vielen Dank und wünschen euch eine gute Fahrt.
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1: Ein schöner Frühlingstag ist es, ging schon mit einem schicken Sonnenaufgang los. Sonnig bleibt's heute auch ziemlich oft. Ab und zu schiebt sich mal eine Wolke davor, regnen wird's aber nicht. Temperaturen gehen rauf auf bis zu 20 Grad. Bei euch in Ackendorf bei Gardelegen sind's im Moment 4 Grad. Morgen dann, ähnlich wie heute, ist oft sonnig, erst am Nachmittag dann auch mal ein bisschen wolkiger. Einzelne Schauer oder sogar mal ein Gewitter nicht ganz ausgeschlossen und das bei bis zu 20 Grad maximal. Radio SAW am Sonntag, es ist kurz nach 7:30, typische Frühstückszeit. Ihr deckt mit den Kids zusammen den Tisch. Wir erzählen euch gleich, wie es Einwohner in Jena geschafft haben, dass sie am Strom mitverdienen. Und na klar, die Superhits fürs SAW-Land. Aktuelle Nummer von Alex Warren in einer Viertelstunde. Außerdem ganz neu in der Playlist Teddy Swims und jetzt südamerikanische Mucke, die einfach Spaß macht. Luis Fonsi und Demi Lovato und Echa Mela Culpa. Ich bin Christoph Schödel. Moin.

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1: Dass wir es in Ostdeutschland geschafft haben, gegen die Stromkonzerne durchzusetzen, dass wir Stadtwerke gründen dürfen, für mich ein Beweis, dass Demokratie funktionieren kann.
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2: Wie engagierte Bürger und Bürgermeister kurz nach der Wende dafür gesorgt haben, dass sie heute in ihren Orten Geld mit Energie verdienen können. Heute gehen wir gedanklich ins Jahr 1990. Da war Professor Reinhard Guttke aus Jena 40 Jahre alt und war schon damals überzeugt, Energie gehört in Bürgerhand.
1: Wir Bürgerinnen und Bürger, wir wollten Stadtwerke gründen nach der Wende, also im Jahr 1990, durften es aber nicht.
2: Bis in die 1950er Jahre gab es noch Energiebetriebe, die den Kommunen gehörten. Aber in der DDR wurden daraus volkseigene Betriebe.
1: Es gab keine Stadtwerke in der DDR. Es gab Energiekombinate. Im kommunalen Eigentum war die Energie nicht. Während in Westdeutschland war sie bekanntermaßen hier und da erfolgreich in kommunaler Hand.
2: Die ostdeutschen Städte wollten ihre Stadtwerke zurück. Aber im Rahmen der Wiedervereinigung hatte die letzte DDR-Regierung einen Stromvertrag mit den großen westdeutschen Stromkonzernen geschlossen.
1: Die haben gefordert, dass sie Eigentümer aller Energieanlagen, die mit Strom zusammenhängen, werden. Die Gründung der Stadtwerke Jena haben die Bayernwerke damals uns verkündet, sie sind gegen die Gründung von Stadtwerken.
2: Nicht nur in Jena regte sich dagegen massiver Widerstand. 164 ostdeutsche Städte schlossen sich zusammen, zogen vor die Gerichte. Bis 1992 das Bundesverfassungsgericht sogar ausnahmsweise für eine große Verhandlung nach Stendal kam und schließlich einen einmaligen Vorschlag machte. Einen Vergleich, also eine gütliche Einigung.
1: Also das war eine richtig aufregende Geschichte, die auch mit der Treuhandgeschichte zusammenhängt. Wir haben dann die Stadtwerke 1992 gegründet und dabei gleich in dem Vertrag reingeschrieben, dass die Privaten, die wir reinnehmen mussten, dass die nach 20 Jahren herausgekauft werden können. Call-Option nennt sich das.
2: So konnte im Jahr 2012 die Bürgerenergiegenossenschaft Jena die Anteile übernehmen. Heute können die Stadt und die Bürger gemeinsam mit ihrem eigenen Strom aus Wind und Sonne Geld verdienen.
1: Sie haben eine Geldanlage und kriegen eine jährliche Gewinnausschüttung davon. Und die war seit Gründung bei uns immer 4,x%, also recht hoch.
2: Der Stromvergleich von 1992 hat so die Basis gelegt für moderne dezentrale Stromerzeugung, von der die Menschen vor Ort auch etwas haben.
1: Dass wir es in Ostdeutschland geschafft haben, da bin ich richtig stolz drauf. Für mich ein Beweis, dass Demokratie funktionieren kann.
2: Aus der Radio SAW Kirchenredaktion, Stefan Erbe.
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7: Ich bin Silas Quiring, guten Morgen. Bulgarien hat den Eurovision Song Contest gewonnen. Im Finale in Wien setzte sich Sängerin Dara mit ihrem Song Bangaranga klar durch, vor Israel und Rumänien. Sarah Engels kam für Deutschland auf Rang 23, nur Gastgeberland Österreich und Großbritannien schnitten noch schlechter ab. Der ESC feiert dieses Jahr 70-jähriges Bestehen, getrübt von einem Streit über die Teilnahme Israels. 5 Länder, darunter die Niederlande und Spanien, haben den Wettbewerb aus Protest gegen Israels Vorgehen im Gazastreifen boykottiert. In der norditalienischen Stadt Modena hat ein Autofahrer einen Wagen in eine Menschenmenge gesteuert. 8 Personen wurden dabei verletzt, unter ihnen auch eine Deutsche. Italiens Regierungschefin Meloni sprach von einem äußerst schwerwiegenden Vorfall. Der 30-jährige Fahrer wurde von Passanten überwältigt und dann festgenommen. Er hatte nach Behördenangaben in der Vergangenheit psychische Probleme. Ob es sich bei der Tat um einen Anschlag handelt, ist noch unklar. Der mehrfach in der Ostsee gestrandete Buckelwal ist tot. Das hat Mecklenburg-Vorpommerns Umweltminister Backhaus bestätigt. Demnach haben dänische Experten den Ortungstracker am Tierkadaver entdeckt und beschlagnahmt. Der Buckelwal war nach einer umstrittenen Rettungsaktion Anfang Mai in der Nordsee freigelassen worden. Die Arbeitnehmer in Sachsen-Anhalt haben sich in den ersten 3 Monaten des Jahres offenbar etwas seltener krank gemeldet als im gleichen Zeitraum im Vorjahr. Laut Barmer Krankenkasse fehlten ihre Versicherten im Schnitt 6,9 Tage. Im ersten Quartal des letzten Jahres waren es 7,4 Tage. Jetzt ist auch die Schale übergeben worden. Zum 35. Mal feiert Bayern München die deutsche Meisterschaft. Zum Saisonfinale gewannen die Bayern 5:1 gegen Köln. Der Titel für die Münchner stand schon länger fest. Andere Entscheidungen sind erst am letzten Spieltag gefallen. Uwe Schimonek.
8: Direkt in Liga 2 geht es für Heidenheim und St. Pauli. Heidenheim unterlag 0:2 gegen Mainz, St. Pauli 1:3 gegen Wolfsburg. Die Wolfsburger spielen nun die Relegation. Stuttgart hat sich mit einem 2:2 in Frankfurt das letzte Champions-League-Ticket gesichert. Freiburg spielt nach einem 4:1 gegen Leipzig Conference League oder bei einem Sieg im European-League-Finale sogar Champions League.
7: In der Regionalliga hat der Hallische FC zum Abschluss 5:0 in Eilenburg gewonnen. Damit beschließt der HFC die Saison als Tabellenvierter. In die Aufstiegsrelegation geht Lok Leipzig nach einem 5:2 gegen Magdeburgs Zweite. Die nächsten Nachrichten in einer Stunde.
9: Auf die Sekunde, 3:08. Schönen guten Morgen zusammen. Hier ist der Radio SAW Verkehrsservice. Das ist der schnellste im SAW-Land. Und da gibt's Flitzerblitzer. Dankeschön fürs Melden auf der A2 Richtung Berlin zwischen Allerengersleben und dem Rastplatz Lorkberg. A36 Richtung Braunschweig wird geblitzt in Höhe Wernigerode Nord. Auf der B4 zwischen Torfhaus und Bad Harzburg und B81 am Ortsausgang Halberstadt Richtung Magdeburg. Wenn ihr noch was habt, noch einen Stau oder noch einen Blitzer, dann sagt uns gern Bescheid über unsere kostenfreie Service-Hotline 0800 1 630 630 oder schickt uns ganz easy eine WhatsApp. Alle Infos dazu auf radiosab.de und in unserer App. Wir sagen schon mal vielen Dank und wünschen euch eine gute Fahrt. Ja, das macht Spaß. Das Wetter ist schön hell und sonnig, gibt auch keine großen Überraschungen heute. Mal sonnig, auch mal ein bisschen wolkiger, überall trocken bei bis zu 20 Grad. Gucken wir mal zu euch nach Wählitz bei Hohenmölsen. Bei euch jetzt 7 Grad. Morgen der Montag bringt uns viel Sonne. Nachmittags schwirren dann auch mal ein paar dicke Wolken rum. Die lassen uns ein paar Schauer oder sogar mal ein Gewitter da. Temperaturen, so wie heute, maximal bis 20 Grad.
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9: Tag zusammen, ich bin Christoph Schödel. Find's spitze, dass ihr uns dabei habt. Eure Lieblingsmusik am Sonntag, unter anderem mit Phantom Planet aus den 2000ern, haben damals die Mucke für Ocean California geliefert. Eine Serie, die viele Mädels in meiner Klasse gesuchtet haben. Außerdem ab in die 90er mit Coolio und Gangsta's Paradise. Und jetzt ein Song, der euch hoffentlich happy macht. Die Imagine Dragons und On Top of the World. Einen schönen guten Morgen. Super.

0: Ihr seid da, wir sind da, da kann der Sonntag einfach nur gut werden. Entspannten Morgen euch um gleich 7:45 und mit der Purple Disco Machine.
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0: Die evangelische Kirche in Mitteldeutschland will Friedensreiter ausbilden, eine Idee aus dem Dreißigjährigen Krieg. Zwischen 1643 und 1648 haben Friedensreiter als Diplomaten zwischen den Protestanten in Osnabrück und den Katholiken in Münster vermittelt. Die Idee für Friedensreiter des 21. Jahrhunderts stammt von Frank Hiddemann von der Ökumenischen Akademie Ostthüringen. Er meint, was im Dreißigjährigen Krieg funktioniert hat, kann auch in der Gegenwart erfolgreich sein. Kirchenreporter Thorsten Kessler berichtet.
2: Dann gab es zwischen den beiden Lagern Friedensreiter, die hin und her ritten und die ganzen Ergebnisse und Vorschläge überbrachten. Das inspiriert uns doch dazu, Menschen auszubilden, die auch zwischen den Lagern agieren können.
3: Auf Pferden zu reiten ist für die modernen Friedensreiter aber nicht notwendig. Heute ringen die Lager nicht miteinander, sie reden nur übereinander. Das muss sich ändern, findet Akademiechef Frank Hiddemann. Schon seit 8 Jahren organisiert er Streitgespräche, Wahlforen und Workshops. Bis Ende Mai könnt ihr euch für die Ausbildung als moderne Friedensreiter anmelden. Der Umfang: 2 Wochenendseminare im Juni und August, dazwischen regionale Treffen kleiner Gruppen und Videokonferenzen. Um in die Auseinandersetzung über die Zukunft der liberalen Demokratie einzugreifen, müssen verfeindete Lager miteinander in Kontakt kommen, findet Hiddemann und vermittelt Methoden und Formate dafür. Zum Beispiel ein Demo-Slam.
2: Da ist das Konzept, dass 2 verfeindete Leute oder Leute, die eigentlich gar nicht miteinander auskommen, trotzdem zusammen einen Slam-Text über ein Thema machen, wie man da umgeht mit Jugendlichen oder auch älteren Leuten.
3: Frank Hiddemann von der Ökumenischen Akademie Ostthüringen möchte vor der Landtagswahl in Sachsen-Anhalt Friedensreiter auf diplomatische Mission schicken. Bei der Friedensreiter-Ausbildung gibt es noch freie Plätze. Der Eigenanteil beträgt 100 Euro. Aus der Kirchenredaktion Thorsten Kessler.
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7: 8.30 Uhr haben wir es. Schönen guten Morgen zusammen, der Radio SAW Verkehrsservice. Das ist der schnellste im SAW-Land. Da gibt's nur Flitzerblitzer. Und die stehen auf der A2 Richtung Berlin zwischen Allerengersleben und dem Rastplatz Lorkberg. A36 Richtung Braunschweig in Höhe Wernigerode Nord. Auf der B4 zwischen Torfhaus und Bad Harzburg steht ein Anhänger. Und B81 am Ortsausgang Halberstadt Richtung Magdeburg. Wenn noch was fehlt, ihr habt noch irgendwas gesehen unterwegs, einen Stau oder einen Blitzer, dann sagt uns gerne Bescheid über unsere kostenfreie Service-Hotline 0800 1 630 630 oder schickt uns gerne WhatsApp. Alle Infos dazu auf radiosaw.de und in unserer App. Wir sagen schon mal vielen Dank und wünschen euch eine gute Fahrt. Es ist wärmer als gestern. Die Sonne hat ein bisschen mehr Power. Bei euch in Hohlstedt bei Wallhausen sind wir aktuell bei 8 Grad. Maximal 20 sind am Nachmittag noch drin. Es bleibt meistens sonnig. Ab und zu zieht auch mal eine Wolke drüber. Es bleibt aber überall trocken. Gucken wir noch auf morgen. Da starten wir wieder mit extra viel Sonne. Im Laufe des Tages, da kommen aus Niedersachsen dann doch einige Wolken bei uns an. Es wird dann auch mal regnen oder gewittern bei maximal 20 Grad. Schönen guten Morgen euch, Radio SAW am Sonntag, nur die Superhits für euch. Gleich mit Back for Good von Take That hat Gary Barlow 1995 in einem Hotelzimmer geschrieben, als die Jungs gerade auf Tour in Asien waren. Außerdem frische Nummer von Tiffany Harris. Die hat als Kind schon im Chor für die Fantastischen Vier gesungen. Und jetzt Krümel vom Frühstück wegwischen mit Dua Lipa und Houdini. Ich bin Christoph Schödel, sag Hi.

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1: Es gibt Songs, die erzeugen auch Jahrzehnte später noch sofort ein Gefühl. Bei Back for Good von Take That ist es Herzschmerz. Unter ihren zahlreichen Hits ist das bis heute der erfolgreichste und vielleicht auch der verletzlichste. Eine große Popballade irgendwo zwischen Liebeskummer und der Hoffnung, dass die Liebe vielleicht doch noch eine zweite Chance bekommt. 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Ich spüre, es ist Zeit. Ich habe ein Foto von dir neben mir, hab deinen Lippenstiftabdruck noch auf deiner Kaffeetasse. Eigentlich ist dir schon klar, das wird nichts mehr. Und trotzdem stehen sie noch rum. All die kleinen Dinge, die bleiben, wenn jemand gegangen ist. Im Strudel der Trennung hast du die Freiheit gelebt wie keine andere. Kannst du in dir nicht einen kleinen Platz für mich finden? Gefühle und Gedanken stehen im Widerspruch. Einerseits ist klar, dass er loslassen müsste, andererseits ist da noch so viel Gefühl. Die Träume sind kaputt, aber sie sind nicht verschwunden. Loslassen ist das einzig Vernünftige, aber die Hoffnung ist noch größer. Und wir werden zusammen sein. Diesmal für immer. Wir werden kämpfen und für immer werden wir sein. So vollständig in unserer Liebe. Wir werden nie wieder schutzlos sein. Wenn wir noch einmal zusammenkommen, dann machen wir alles besser, dann hält's wirklich, dann bleiben wir nicht mehr so verletzlich zurück. Es ist ein Versprechen, aber auch ein bisschen Selbsttäuschung. Was auch immer ich gesagt habe, was auch immer ich getan habe, ich hab's nicht so gemeint. Ich will dich einfach zurück. Für immer. Ich will dich für immer zurück. Am Ende bleibt von all den großen Gefühlen nur noch ein einfacher Satz übrig. Es tut mir leid, ich will dich zurück. Peak Herzschmerz und dieser unerfüllbare Wunsch, dass es noch nicht vorbei sein muss. Back for Good drückt diesen furchtbaren Moment in wunderschöne Musik. Den Moment, den fast jeder kennt und der fast nicht auszuhalten ist. Take That haben aus diesem Moment einen Popsong gemacht, der nicht nur wehtut. Durch die Melodie, durch die Harmonie und diesen großen Refrain wird der Schmerz für ein paar Minuten fast irgendwie schön. Aus der Kirchenredaktion, Dario Weiland, Radio SAW.

Der Radio SAB Verkehrsservice mit einer Sofortmeldung für die A7 Richtung Kassel. Aufpassen, zwischen Berghof und Mellendorf liegen Gegenstände auf der Fahrbahn. Bitte Vorsicht, auf der A7 Richtung Kassel, zwischen Berghof und Mellendorf liegen Gegenstände auf der Fahrbahn.

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1: Ich bin Silas Quiring. Guten Morgen. In der neuen UNICEF-Kinderwohlstudie landet Deutschland erneut nur im unteren Mittelfeld. Vergleichsweise viele Kinder leben demnach in Armut. Auch im Bereich Bildung läuft es nicht gut. Mehr von Tim Britztrup.
2: Von 37 überprüften eher wohlhabenden Ländern landet Deutschland auf Platz 25 und bleibt damit nach Einschätzung der Studienautoren weit hinter seinen Möglichkeiten zurück. 15% der Kinder leben demnach in armen Verhältnissen. Dramatisch sieht es in Sachen Bildung aus. Nur 60% der 15-Jährigen erreichen die Mindestkompetenzen in Lesen und Mathematik. Auch bei der physischen und psychischen Gesundheit reicht es nur fürs Mittelfeld. Auf den vorderen Plätzen liegen Dänemark, die Niederlande und Frankreich.
1: Deutschland ist beim Eurovision Song Contest auf dem drittletzten Platz gelandet. Sarah Engels konnte mit ihrem Song Fire 12 Jurypunkte holen. Beim Publikum ging sie leer aus. Nur Gastgeber Österreich und Großbritannien schnitten noch schlechter ab. Gewonnen hat überraschend Bulgarien. Sängerin Dara holte mit Bangaranga über 170 Punkte mehr als der zweitplatzierte Israel. Gegen die Teilnahme Israels hatten vor dem ESC-Finale tausende Menschen protestiert. Laut Polizei blieb es dabei friedlich. Die dänischen Behörden warnen davor, sich dem toten Buckelwal vor der Insel Anholt zu nähern. Der Kadaver könnte explodieren. Außerdem könnte das Tier Krankheiten übertragen. Mittlerweile steht zweifelsfrei fest, dass es sich um den mehrfach in der Ostsee gestrandeten Buckelwal handelt. Spezielle Führungen, freier Eintritt, ein Blick hinter die Kulissen. Auch hier bei uns gibt's beim diesjährigen Internationalen Museumstag wieder viel zu erleben. Heute laden einige Häuser zum Entdecken ein, etwa das Burg- und Bauernmuseum Querfurt oder auch das Museum für Stadtgeschichte Dessau. Den Internationalen Museumstag gibt's seit 1977. Heidenheim und St. Pauli steigen aus der Fußball-Bundesliga ab. Heidenheim unterlag 0:2 gegen Mainz. St. Pauli verlor gegen Wolfsburg 1:3. Die Wolfsburger gehen nun in die Relegation. Stuttgart schaffte es durch ein 2:2 in Frankfurt in die Champions League. Außerdem spielten Bayern Köln 5:1, Leverkusen HSV 1:1, Freiburg Leipzig 4:1, Bremen Dortmund 0:2, Gladbach Hoffenheim 4:0 und auch Union Berlin Augsburg 4:0. In der Regionalliga hat der hallische FC zum Abschluss 5:0 in Eilenburg gewonnen. Damit beschließt der HFC die Saison als Tabellenvierter. In die Aufstiegsrelegation geht Lok Leipzig nach einem 5:2 gegen Magdeburgs Zweite. Die nächsten Nachrichten in einer Stunde.
3: Gleich 3:09. Hi zusammen, hier ist der Radio SAB Verkehrsservice. Das ist der schnellste im SAB-Land. Vorsicht, auf der A7 Richtung Hamburg. Zwischen Berghof und Schwarmstedt liegen Fahrzeugteile. Und A39 Richtung Wolfsburg. Zwischen Salzgitter-Lebenstedt Süd und Salzgitter-Wartenstedt liegt ein totes Tier auf der linken Spur. Das war's dann schon. Flitzer, Blitzer. Auf der A2 Richtung Berlin zwischen Allerengersleben und dem Rastplatz Lorkberg. A36 Richtung Braunschweig in Höhe Wernigerode Nord. B4 zwischen Torfhaus und Bad Harzburg wird geblitzt. Und B81 am Ortsausgang Halberstadt Richtung Magdeburg. Wenn ihr noch was habt, noch einen Stau oder noch einen Blitzer, die wir gerade nicht auf dem Schirm haben, dann seid so lieb, klingelt kurz durch über unsere kostenfreie Service-Hotline 0800 1 630 630 oder schickt uns auch gerne WhatsApp. Alle Infos dazu auf radiosab.de und in unserer App. Wir sagen schon mal vielen Dank und wünschen euch eine gute Fahrt. Wird so langsam bei den Temperaturen. Fenster auf bei aktuell 11 Grad in Andersleben bei Oschersleben. Die Sonne hilft heute kräftig mit, damit es noch ein bisschen wärmer wird. Bis zu 20 Grad werden es noch. Es gibt dann immer mal eine Wolke. Die sind aber dann nur so als Deko zum Angucken da. Es bleibt überall trocken. Morgen zum Start in die neue Woche auch erstmal alles schick. Viel Sonne und trocken. Nachmittags wird es ein bisschen grauer. Aus Niedersachsen ziehen dann auch mal Schauer oder ein Gewitter rein. Höchstwerte sind aber trotzdem super mit bis zu 20 Grad maximal.
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3: Allen, die heute Geburtstag haben, wünschen wir einen fantastischen Tag. Lasst euch ordentlich feiern und verwöhnen. Und das haut euch bestimmt genauso um wie mich. Udo Lindenberg, der wird heute 80. Wir nehmen euch mit in sein bewegtes Leben und spielen euch einen seiner aktuellen Superhits. Außerdem ganz lautes Brüllen von Katy Perry und ihrem Song Raw aus 2013. Der Frische von Shaboozy ist am Start und jetzt ein bisschen abdancen mit Ed Sheeran und Azizam. Ich bin Christoph Schödel und grüß euch. Super.

0: lässiger Typ mit einem lässigen neuen Superhit, Shaboozy und Born to Die. Eure Lieblingsmusik bei Radio SAW, gleich mit Katy Perry. Es gibt ja wirklich viele gute deutsche Musiker, nur wenige schaffen es aber, dass man sie wirklich sofort erkennt.
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0: Der Mann, der immer ein bisschen nuschelt, der gern mal ein Eierlikörchen getrunken hat und der Einzige ist, der nicht in einer Mietwohnung oder einem Haus wohnt, sondern im berühmten Atlantik in Hamburg. Udo Lindenberg, der wird heute 80 Jahre alt. Seine verrückte Karriere, die kenne ich größtenteils aus Dokus, bin aber wirklich großer Fan seiner Musik und auch seiner Texte. Und Ingolf Kloss, der nimmt uns nochmal mit in bewegte 80 Jahre Udo Lindenberg.
2: Die Nachtigall wird 80. Bloß gut, dass das mit der Musik geklappt hat.
1: Ja, es ist ja schön, wenn man nichts Ordentliches gelernt hat, weil ich habe nichts Ordentliches gelernt. Also habe ich früher mal gedacht, werde ich im Popstar. Ich habe erst einen Versuch, Kellnerlehrling habe ich gemacht. Und dann war ich ja Trommler in ganz vielen Bands und ganz viele Songs und auch Hits. Und dann habe ich gedacht, ich mache auch Hits, ich schreibe mal selber Hits und so. Dann wirst du ganz reich und ganz berühmt, kommen ganz viele Frauen.
2: Und das mit Songs, die unsterblich sind.
1: Das glaube ich auch. Das ist ein Lied wie Wusste sind Kriege da oder Mädchen aus Berlin. Das ist so Zeitgeschichte und so. Diese Lieder wird es in 100 Jahren, in 300 Jahren auch noch geben. Ne?
2: Klar, Probleme gab es auch, vor allem mit dem Alkohol.
1: So manche Erfindungen und manche großen Dinger wären wahrscheinlich nicht entstanden, wenn diese Kollegen immer nur nüchtern geblieben wären. Ja? Und bei mir selber ist es auch so, dass hat ja manchmal so an manchen Texten auch der Heilige Geist direkt in mir so die Hand geführt, ja? Mitgeschrieben gewissermaßen. Ja?
2: Wer ihn live erlebt, merkt schnell, Udo ist topfit.
1: Geh jeden Tag schwimmen unter Wasser, schwimmen mit Schnorchel oder ohne und so. Ne? Ja, schwimmen und auch joggen und so. Ne?
2: Wo wir ihn eher selten erleben, ist in Talkshows.
1: Das ist dann nicht so meine Welt. Das sind manche auch derartig zickig und ich will die Leute dann auch nicht anmachen, will ich auch nicht, weißt du.
2: Und dass wir ihn mal auf Platz 1 der Singlecharts sehen, das hat lange gedauert. Erstmals mit 76.
1: Und jetzt gibt es die ganzen Preise und so und vor der Tür stehen die ganzen LKWs.
2: Happy Birthday, Udo Lindenberg. Heute wird er 80 und Schluss ist noch lange nicht.
1: Ich mache jetzt durch bis 100, okay?
0: Also, auf mindestens die nächsten 20 Jahre mit Udo Lindenberg. Heute wird er 80. Wir sagen Glückwunsch, lieber Udo. Großes Comeback hat er vor 3 Jahren mit Apache 207 gestartet. Die beiden gönnen wir uns jetzt mit Komet bei Radio SAW. Euch einen schönen Sonntag mit der besten Mischung und der meisten Abwechslung.
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4: Ganz genau 9.30 Uhr. Hallo zusammen, hier ist der Radio SAW Verkehrsservice. Das ist der schnellste im SAW-Land. Und immer noch aufpassen auf der A7 Richtung Hamburg. Zwischen Berghof und Schwarmstedt liegen Fahrzeugteile. Und A39 Richtung Wolfsburg, zwischen Salzgitter-Lebenstedt Süd und Salzgitter-Wartenstedt, liegt ein totes Tier auf der linken Spur. Flitzer, Blitzer. Die stehen auf der A2 Richtung Berlin zwischen Allerengersleben und dem Rastplatz Lorkberg. Auf der A36 Richtung Braunschweig wird geblitzt, in Höhe Wernigerode Nord. Auf der B4 zwischen Torfhaus und Bad Harzburg und auf der B81 am Ortsausgang Halberstadt Richtung Magdeburg. Wenn ihr noch was habt, falls bei uns noch irgendwas fehlen sollte, ein Stau oder ein Blitzer, dann immer her damit. An unsere kostenfreie Service-Hotline 0800 1 630 630 oder schickt uns eine WhatsApp. Alle Infos dazu auf radiosaw.de oder in unserer App. Wir sagen schon mal vielen Dank und wünschen euch eine gute Fahrt. Oft ist es heute sonnig. Richtung Altmark, Landkreis Stendal und Mansfeld-Südharz verschwindet die Sonne auch mal ein bisschen länger hinter den Wolken. Ansonsten geht's ratzfatz. Da wechseln sich Sonne und Wolken ab. Es bleibt trocken bei aktuell 11 Grad in Großbadegast bei Köthen. Maximal 20 kriegen wir heute noch. Morgen am Montag, da geht's bilderbuchmäßig los. Es ist sonnig und trocken. Später so zum Nachmittag, da plustern sich dann auch mal ein paar dicke Wolken auf. Es wird dann auch mal nass. Entweder ein stinknormaler Regenschauer oder auch mal ein Gewitter. Höchstwerte morgen zum Wochenstart um die 20 Grad. Ein ganzer Ort im Harz verwandelt sich heute zum Flohmarkt und viele Museen laden euch zum Museumstag ein. Freddy Holzapfel hat gleich ein paar Highlights für euch am Start in ihrer Familienwelt. Radio SAW am Sonntag. Ich bin Christoph Schödel. Wünsche euch ein entspanntes Restwochenende in einer Viertelstunde mit Supergirl von Raymond aus den 2000ern. Außerdem einer der derzeit angesagtesten Superhits bei euch von Bruno Mars. Und jetzt James Arthur und Blindside. Ich bin Christoph Schödel. Hi zusammen.

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1: Schilo im Harz wird heute zum großen Flohmarktparadies. Beim 4. Dorfflohmarkt warten von 10 bis 15 Uhr zahlreiche Stände. Luftballons zeigen euch den Weg durchs Dorf. Dazu genießt ihr Essen und Getränke am Schützenplatz. In Zeitz ist Pflanzenflohmarkt im Schlosspark, Siedlungsflohmarkt und Feuerwehrfest in Beiendorf-Sohlen. Und dann steigt heute der internationale Museumstag. Im ganzen SAW-Land öffnen viele Museen ihre Türen mit Sonderführung, Mitmachaktion und meistens freiem Eintritt. In Wittenberg schlendert ihr kostenlos durchs Augusteum und Melanchthonhaus. Familien folgen dort Luthers Hund Tölpel durch die Ausstellung. Im Kloster Walkenried warten besondere Führungen durchs mittelalterliche Kloster inklusive Kreuzgang und Kuchenduft mit Kaffee und Kuchen. In Magdeburg gibt's im Technikmuseum stündlich Spezialführungen und Familienangebote. Und das Museum der Altmark in Wust zeigt euch neue Ausstellungsstücke. Ihr genießt Leckereien, Maibowle und das legendäre Kuhschwanzbier aus Tangermünde. Außerdem startet die Aktion Knete für Beete für eine große Blumenpflanzaktion im Herbst. Mehr zum Internationalen Museumstag heute lest ihr bei uns im Netz.
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Der Radio SHB Verkehrsservice mit einer Sofortmeldung für die A2 Richtung Berlin. Bitte Vorsicht, zwischen Braunschweig Flughafen und Braunschweig Ost steht ein defektes Auto auf der rechten Spur. Bitte Vorsicht, auf der A2 Richtung Berlin, zwischen Braunschweig Flughafen und Braunschweig Ost ein defektes Auto auf der rechten Spur.

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Hier ist nochmal der Radio SHB Verkehrsservice mit einer frischen Sofortmeldung für die A14 Richtung Dresden. Bitte Vorsicht, zwischen dem Rastplatz 3 Höhenberg und Kalbe liegt ein totes Reh auf der linken Spur. Vorsicht bitte, A14 Richtung Dresden, zwischen dem Rastplatz 3 Höhenberg und Kalbe liegt ein totes Reh auf der linken Spur.

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9: Ich bin Silas Quiring. Guten Tag. Deutschland schneidet in einer internationalen Kinderwohlstudie nicht so gut ab. Von 37 überprüften eher wohlhabenden Ländern landet Deutschland auf Platz 25. Unter anderem leben demnach vergleichsweise viele Kinder in Armut. Auch im Bereich Bildung liegt Deutschland auf den hinteren Plätzen. Nur 60% der 15-Jährigen erreichen die Mindestkompetenzen in Lesen und Mathe. Auf den vorderen Plätzen liegen Dänemark, die Niederlande und Frankreich. Überraschung beim Eurovision Song Contest in Wien. Zum allerersten Mal hat Bulgarien den Wettbewerb gewonnen. Cornelius Dräger.
10: Sängerin Dara setzte sich mit ihrem Partylied Bangaranga am Ende klar durch, über 170 Punkte vor Israel auf Platz 2. Für Deutschland lief der ESC-Abend eher enttäuschend. Sarah Engels kam mit Feier trotz starker Performance nur auf den drittletzten Platz, 23, und bekam dabei vom Publikum keine Punkte. Nur Gastgeberland Österreich und Großbritannien haben noch schlechter abgeschnitten.
9: Vor dem ESC-Finale hatten tausende Menschen gegen die Teilnahme Israels protestiert. Laut Polizei blieb es dabei friedlich. In Norditalien hat ein Autofahrer seinen Wagen in eine Menschenmenge gesteuert. 8 Personen wurden dabei verletzt, unter ihnen auch eine Deutsche. Der 30-jährige Fahrer wurde festgenommen. Er hatte nach Behördenangaben in der Vergangenheit psychische Probleme. Die Bahn will ihr Image aufpolieren und Kinder und Jugendliche mit Rabatten in die Züge locken. Der Konzern will 6- bis 18-Jährigen in Deutschland ein Jahr lang die Jugendbahncard 25 schenken. Bahnchefin Paller kündigt in der Bild an, dass die Aktion Mitte Juni starten wird. Die Arbeitnehmer in Sachsen-Anhalt haben sich in den ersten 3 Monaten des Jahres offenbar etwas seltener krank gemeldet als im gleichen Zeitraum im Vorjahr. Laut Barmer Krankenkasse fehlten ihre Versicherten im Schnitt 6,9 Tage. Im ersten Quartal des letzten Jahres waren es 7,4 Tage. In der Bundesliga hat sich Stuttgart am letzten Spieltag mit einem 2:2 in Frankfurt das letzte Champions-League-Ticket gesichert. Auch im Abstiegskampf war es spannend bis zum Schluss. Uwe Schimonek.
11: Wolfsburg, St. Pauli und Heidenheim sind punktgleich am Tabellenende in den Spieltag gegangen. Auf den Relegationsplatz hat sich Wolfsburg gerettet. Mit einem 3:1 bei St. Pauli haben die Wolfsburger den Kiez-Club direkt in Liga 2 geschickt. Dorthin folgt Heidenheim nach einem 0:2 gegen Mainz. Gegen wen es für die Wolfsburger in der Relegation geht, entscheidet sich ab 15.30 Uhr im Zweitligafinale.
9: Die nächsten Nachrichten in einer Stunde.
12: Ganz genau 2:02. Hallo zusammen, der Radio SAW Verkehrsservice. Das ist der schnellste im SAW-Land. A2 Richtung Berlin zwischen Braunschweig Flughafen und Braunschweig Ost steht immer noch ein defektes Auto auf der rechten Spur. Und Stadtverkehr Magdeburg wegen des Fußballspiels zwischen dem 1. FC Magdeburg und dem 1. FC Kaiserslautern um 15.30 Uhr kann es ab Mittag in der Innenstadt zu Behinderungen und kurzfristigen Sperrungen kommen. Flitzerblitzer. Auf der A2 Richtung Berlin zwischen Allerengersleben und dem Rastplatz Lorkberg. A36 Richtung Braunschweig in Höhe Wernigerode Nord. Auf der B4 wird geblitzt zwischen Torfhaus und Bad Harzburg und auf der B81 am Ortsausgang Halberstadt Richtung Magdeburg. Ihr habt noch mehr? Dann her damit an unsere kostenfreie Service-Hotline 0800 1 630 630 oder schickt uns ganz easy eine WhatsApp. Alle Infos dazu auf radiosab.de und in unserer App. Wir sagen schon mal vielen Dank und wünschen euch eine gute Fahrt. Auf dem Radar sind ein paar Wolken drauf. Das Gute, die haben jetzt keinen Regen mit dabei, spenden auch ab und zu mal Schatten. Bei euch in Groß-Naundorf bei Annaburg scheint auch ganz gut die Sonne bei aktuell 12 Grad. Nachmittags wird es ein bisschen wolkiger, aber auch da bleibt es trocken bei maximal 20 Grad. Der Montag, der macht dann auch erstmal so schön weiter. Viel Sonne für uns und es bleibt auch trocken. Der Nachmittag, dann wolkig mit einzelnen Schauern oder auch mal einem Gewitter. Höchstwerte morgen um die 20 Grad.
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12: Hi, ihr zieht euch an und nehmt uns mit raus. Die beste Mischung und die meiste Abwechslung am Sonntag. In 10 Minuten, da machen wir euch voll Bock auf die nächsten Ferien. Ab morgen gibt's bei uns schöne Überraschungen für richtig coole Pfingstferien. Und wir lassen es mal so richtig schön krachen mit dem frischen Superhit von Bebe Rexha. Die Backstreet Boys haben wir in der Playlist mit ihrem 90er As Long As You Love Me. Und wir haben Flowers von Miley Cyrus. Kein anderer Song wurde so schnell 1 Milliarde Mal gestreamt wie dieser. Ich bin Christoph Schödel, wünsche euch einen tollen Sonntag. Super.

0: ihr gestern ESC geguckt? Ich nicht. Heute Morgen, da hat um 2 bei mir der Wecker geklingelt. Als ich einen Flugmodus rausgemacht habe, da habe ich einfach nur gehofft, dass wir nicht wieder auf dem letzten Platz gelandet sind. Immerhin ist es mit Sarah Engels und Feier der 23. geworden. Gewonnen hat Bulgarien. Nächstes Jahr der ESC, also in Sofia. Guten Tag euch, entspannten Vormittag mit Radio SAW. 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
4: Ganz genau 10.30 Uhr haben wir's. Hallo zusammen, hier ist der Radio SAW Verkehrsservice. Das ist der schnellste im SAW-Land. A2 Richtung Berlin zwischen Braunschweig Flughafen und Braunschweig Ost steht immer noch ein defektes Auto auf der rechten Spur. Und Stadtverkehr Magdeburg wegen des Fußballspiels zwischen dem 1. FC Magdeburg und dem 1. FC Kaiserslautern. Um 15.30 Uhr kann es in der Innenstadt zu Behinderungen und kurzzeitigen Sperrungen kommen. Und Flitzerblitzer. Die stehen auf der A2 Richtung Berlin zwischen Allerengersleben und dem Rastplatz Lorkberg. Auf der A36 Richtung Braunschweig in Höhe Wernigerode Nord. B4 zwischen Torfhaus und Bad Harzburg. Dann auf der B81 am Ortsausgang Halberstadt Richtung Magdeburg wird geblitzt. In Halle auf der Europachaussee in Höhe Dieselstraße und auf der Freiimfelder Straße. Wenn ihr noch was habt, noch einen Stau, noch einen Blitzer, dann seid so lieb, klingelt kurz durch über unsere kostenfreie Service-Hotline 0800 1 630 630 oder schickt uns eine WhatsApp. Alle Infos dazu auf radiosab.de und in unserer App. Wir sagen schon mal vielen Dank und wünschen euch eine gute Fahrt. Die Sonne scheint hier durchs Fenster auf meine schwarze Mütze. Ich habe das Gefühl, dass man auf meinem Kopf gleich ein Spiegelei braten kann. Draußen ist noch nicht ganz so heiß. In Großmühlingen bei Schönebeck aktuell 15 Grad. Maximal kriegen wir mit dem Sonne-Wolken-Mix noch bis zu 20. Es bleibt trocken. Morgen am Montag, da stehen wir schon mit Sonne auf. Erste Tageshälfte ist dann auch einfach ein Traum. Zum Nachmittag, da sind wieder mehr Wolken unterwegs. Wird dann zwischendurch auch mal ganz schön grau. Einzelne Schauer oder sogar Gewitter auch am Start. Maximal bis 20 Grad. Guten Tag mit Radio SAB, nonstop eure Lieblingsmusik. Und na klar, auch dieses Wochenende läuft bei uns wieder ein cooles Gewinnspiel bei Facebook und Instagram. Seid bei einem richtig krassen Sportevent dabei. Was für ein Sportkracher ihr mit uns erlebt, hört ihr in 10 Minuten. Und wir tauchen wieder rein in die beste Mischung und die meiste Abwechslung mit dem frischen Superhit von Somber. Madonna, gleich mit Hang Up aus den 2000ern, war damit in 41 Ländern auf Platz 1 und steht sogar im Guinness-Buch der Rekorde. Und jetzt geht's los mit Tom Gregory und Rather Be You. Ich bin Christoph Schödel. Hallo!

Achtung, der Radio SAB Verkehrsservice mit einer frischen Sofortmeldung für die A9 in beiden Richtungen. Bitte aufpassen, zwischen Schleiz und Dittersdorf laufen Hunde auf und neben der Fahrbahn. Bitte Vorsicht auf der A9 in beiden Richtungen, zwischen Schleiz und Dittersdorf laufen Hunde und auch Personen auf und neben der Fahrbahn. Seid bitte vorsichtig.

waren noch Zeiten, als wir mit Michael Schulte noch Platz 4 beim ESC geholt haben. Radio SAW am Sonntagvormittag. Hi zusammen und schön, dass ihr da seid. Gleich erfolgreichste Musikerin der 2020er, Taylor Swift und Cruel Summer. 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Gleich bei uns ein Superhit. Der ist mindestens genauso gut wie ein heftiger Kinnhaken. The Last Good Night und Pictures of You. Und Omi und Cheerleader, 2012 gab's den Song schon. 2 Jahre später hat Felix Jähn zu Hause in seinem Kinderzimmer am Laptop dran rumgebastelt und daraus einen echten Smash gemacht. Radio SAW am Wochenende mit eurer Lieblingsmusik. Yeah.

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3: Ich bin Silas Quiring. Guten Tag. In der neuen UNICEF-Kinderwohlstudie landet Deutschland erneut nur im unteren Mittelfeld. Vergleichsweise viele Kinder leben demnach in Armut. Auch im Bereich Bildung läuft es nicht gut. Mehr von Tim Britztrup.
4: Von 37 überprüften eher wohlhabenden Ländern landet Deutschland auf Platz 25 und bleibt damit nach Einschätzung der Studienautoren weit hinter seinen Möglichkeiten zurück. 15% der Kinder leben demnach in armen Verhältnissen. Dramatisch sieht es in Sachen Bildung aus. Nur 60% der 15-Jährigen erreichen die Mindestkompetenzen in Lesen und Mathematik. Auch bei der physischen und psychischen Gesundheit reicht es nur fürs Mittelfeld. Auf den vorderen Plätzen liegen Dänemark, die Niederlande und Frankreich.
3: Fast 9 Millionen Menschen in Deutschland haben gestern den ESC gesehen, etwas weniger als im vergangenen Jahr. Überraschende Gewinnerin wurde die Sängerin Dara aus Bulgarien. Der deutsche Beitrag von Sarah Engels landete weit hinten auf Platz 23. Die Weltgesundheitsorganisation schlägt Ebola Alarm. Im Kongo und in Uganda ist eine seltene Variante der Krankheit ausgebrochen. Über 80 Menschen sind daran schon gestorben. Die Hilfsorganisation Ärzte ohne Grenzen bezeichnet die schnelle Ausbreitung als äußerst besorgniserregend. Die dänischen Behörden warnen davor, sich dem toten Buckelwal vor der Insel Anholt zu nähern. Der Kadaver könnte explodieren. Außerdem könnte das Tier Krankheiten übertragen. Mittlerweile steht zweifelsfrei fest, dass es sich um den mehrfach in der Ostsee gestrandeten Buckelwal handelt. Spezielle Führungen, freier Eintritt, ein Blick hinter die Kulissen. Auch hier bei uns gibt's beim diesjährigen Internationalen Museumstag wieder viel zu erleben. Heute laden einige Häuser zum Entdecken ein, etwa das Burg- und Bauernmuseum Querfurt oder auch das Museum für Stadtgeschichte Dessau. Den Internationalen Museumstag gibt's seit 1977. In der zweiten Liga herrscht Spannung bis zum Schluss. Am letzten Spieltag kann heute oben wie unten noch eine Menge passieren, Uwe Schimonek.
5: Im Aufstiegsrennen geht es für Elversberg, Hannover und Paderborn buchstäblich um alles oder nichts. Die drei Teams sind punktgleich. Es ist also alles drin, vom direkten Aufstieg zusammen mit Schalke über Relegation gegen Wolfsburg bis zum undankbaren vierten Platz. Im Keller kämpfen noch 6 Mannschaften um den Klassenerhalt. Magdeburg, Dresden, Braunschweig, Düsseldorf, Bielefeld und Fürth wollen drin bleiben. Münster steht als Absteiger fest.
3: Die nächsten Nachrichten in einer Stunde.
6: 2 nach 11, hallo zusammen, hier ist der Radio SAW Verkehrsservice. Das ist der schnellste im SAW-Land. A9 beide Richtungen zwischen Schleiz und Dittersdorf laufen immer noch Hunde und Personen auf und neben der Fahrbahn. Bitte Achtung. Und eine Meldung aus dem Stadtverkehr Magdeburg. Wegen des Fußballspiels zwischen dem 1. FC Magdeburg und dem 1. FC Kaiserslautern um 15.30 Uhr kann es ab dem Mittag in der Innenstadt zu Behinderungen und kurzzeitigen Sperrungen kommen. Und Flitzerblitzer. Dankeschön fürs Melden auf der A2 Richtung Berlin zwischen Allerengersleben und dem Rastplatz Lorkberg. Auf der A36 wird geblitzt Richtung Braunschweig in Höhe Wernigerode Nord. Auf der B4 stehen sie zwischen Torfhaus und Bad Harzburg. Auf der B81 am Ortsausgang Halberstadt Richtung Magdeburg und in Halle auf der Europachaussee in Höhe Dieselstraße und in der Frei-Imfelder Straße. Wenn ihr noch was habt, noch einen Stau oder noch einen Blitzer, dann seid ihr bei uns genau richtig an unserer kostenfreien Service-Hotline 0800 1 630 630 oder schickt uns auch gerne WhatsApp. Alle Infos dazu auf radiosaw.de und in unserer App. Wir sagen schon mal vielen Dank und wünschen euch eine gute Fahrt. Es ist ein sonniger Sonntag. Meine Trinkflasche, die steht hier auch schon die ganze Zeit in der Sonne rum. Innen haben sich auch schon diese kleinen Wassertröpfchen gebildet. Die Sonne ballert heute wieder ganz gut. Ab und zu fliegt auch meine Wolke durch, es bleibt aber trocken. Bei euch in Brewitz bei Salzwedel sind es dazu jetzt aktuell 13 Grad. Bis auf 20 geht's heute noch hoch. Es bleibt dann morgen auch erstmal noch so schön. Sehr sonnig und trocken wird die erste Tageshälfte. Später wieder ein bisschen grauer und auch immer mal nass. Wird aber genauso schön warm wie heute mit bis zu 20 Grad maximal.
2: Wir wünschen euch einen schönen Sonntag.
6: Jawohl, macht's euch schön. Der Sonntag für euch hoffentlich stressfrei und ganz doll entspannt. Ich bin Christoph Schödel, grüß euch und wir kitzeln hier gleich das tolle Gefühl der 90er nochmal raus mit Hathaway und What is Love. Mit French Affair haben wir einen One-Hit-Wonder aus 2000 mit dabei und jetzt Musik Made in Germany mit Clock Clock und Someone Else.

Und zack ist beim Zähneputzen der halbe Schneidezahn ab. Sehr unangenehm. Robbie Williams ist das jetzt passiert. Hat er direkt in einer Story bei Instagram gepostet. Unsere Nadine aus unserem Radio SAB Muckefuck-Team ist ja ein riesen Robbie-Fan und liebt Robbie bestimmt auch mit seiner kleinen neuen Zahnlücke. Morgen früh sind unsere Muckefucks Nadine und Tappa für euch wieder am Start. 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Wir freuen uns auf euch und wünschen euch eine gute Zeit an diesem Sonntag. Die beste Mischung und die meiste Abwechslung gleich mit Coldplay und BTS und mit einem Nummer 1 Superhit aus 2015, die Lost Frequencies und Reality.

0: Der Radio SHB Verkehrsservice mit zwei Sofortmeldungen. Die erste für die A2 Richtung Hannover in Höhe Helmstedt West liegen Reifenteile auf der Fahrbahn und A9 Richtung München. Zwischen Eisenberg und Bad Klosterlausnitz liegt eine Plane auf der Fahrbahn. Vorsicht auf der A2 Richtung Hannover in Höhe Helmstedt West, Reifenteile auf der Fahrbahn und A9 Richtung München zwischen Eisenberg und Bad Klosterlausnitz, da liegt eine Plane.
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2: Ganz genau, 11.30 Uhr, der Radio SAW Verkehrsservice, das ist der schnellste im SAW-Land. A2 Richtung Hannover zwischen Irxleben und Bornstedt, stockt's an der Baustelle, plant hier eine Viertelstunde mehr mit ein. Und eine Meldung aus dem Stadtverkehr Magdeburg wegen des Fußballspiels zwischen dem 1. FC Magdeburg und dem 1. FC Kaiserslautern um 15.30 Uhr gibt's in der Innenstadt Behinderungen und kurzfristige Sperrungen. Das war's, Flitzerblitzer. Die stehen auf der A2 Richtung Berlin zwischen Allerengersleben und dem Rastplatz Lorkberg. Auf der A36 Richtung Braunschweig in Höhe Wernigerode Nord. Auf der B4 zwischen Torfhaus und Bad Harzburg. Auf der B81 wird geblitzt am Ortsausgang Halberstadt Richtung Magdeburg. In Leipzig ein Blitzer in der Eutritscher Straße stadtauswärts und in Halle in der Freiimpfelder Straße. Gibt's noch mehr? Dann sagt uns gern Bescheid über unsere kostenfreie Service-Hotline 0800 1 630 630 oder schickt uns auch gerne WhatsApp. Alle Infos dazu auf radiosab.de und in unserer App. Wir sagen schon mal vielen Dank und wünschen euch eine gute Fahrt.
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2: Ungefähr ab um 1 wird's vom Harz her wieder ein kleines bisschen wolkiger. Bis dahin scheint aber meistens die Sonne. In Alexisbad bei Harzgerode kriegen wir auch gut Sonne ab bei aktuell 12 Grad. Der Nachmittag wird ein bisschen grauer, aber trocken bei bis zu 20 Grad. Morgen brauchen wir erstmal die Sonnenbrille. Die Sonne ist bis zum Mittag kräftig am Scheinen. Danach wird's dann langsam wieder grauer. Einzelne Schauer oder Gewitter kommen auch zu uns rein. Maximal geht's morgen auf bis zu 20 Grad. Guten Tag euch mit Radio SAW. Einen wunderbaren Sonntag gewünscht. Gleich bei euch im Garten ein starker Superhit aus 2016, der Reggae Bone Man und Human. Aktueller Sound aus dem Neuheiten-Stream, den gibt's auf die Ohren von der Purple Disco Machine. Und jetzt große Frau mit großer Stimme, Freya Ridings und Castles. Ich bin Christoph Schödel. Hi!

0: Das klingt nach Party und wir hoffen, dass der erste FC Magdeburg und alle Fans der Blau-Weißen nachher dann auch was zu feiern haben. Radio SAW am Entscheidungstag. Bleibt der FCM zweitklassig oder wird in der nächsten Saison in der dritten Liga gespielt? Das wollen wir mal nicht hoffen. Ein Unentschieden gegen den ersten FC Kaiserslautern nachher würde reichen. Wir sind für euch mit voller Manpower nachher ab 15.30 Uhr im Stadion mit dabei, halten euch da immer auf dem Laufenden und updaten euch, wie es für den FCM und den Klassenerhalt aussieht. Gleich ab 12 übernimmt hier für euch Eike Lange. Mit dem verbringt dann ganz gechillten Nachmittag. Superhits fürs SAW-Land hat er natürlich auch dabei. Ich wünsche euch noch einen tollen Tag mit Radio SAW, gleich mit Juanes und La Camisa Negra. Jetzt Rihanna, die hat ein neues Tattoo auf der linken Wade. Kein abgefahrenes Motiv, nicht besonders schick, aber mit ganz großer Bedeutung für sie. Sie hat sich kleine Kunstwerke ihrer Kinder stechen lassen. Das, was man auch gern mal an der Wand im Kinderzimmer findet, ist eine coole Idee und eine echt coole Mama. Eure Lieblingsmusik mit Rihanna und Diamonds.
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8: Ich bin Silas Quiring, guten Tag. Der Eurovision Song Contest bleibt ein Quotengarant. Knapp 9 Millionen Menschen in Deutschland haben den Songwettbewerb gestern eingeschaltet. Mehr von Tim Britztrup.
9: Das ist zwar ein leichter Rückgang zum vergangenen Jahr, bedeutet aber immer noch einen Marktanteil von 64,5% bei den 14- bis 49-Jährigen. Und das, obwohl Deutschland mal wieder nichts mit den vorderen Plätzen zu tun hatte. Feier von Sarah Engels landete am Ende auf Platz 23, nur die Titel aus Österreich und Großbritannien bekamen noch weniger Punkte. Überraschende Siegerin wurde die Bulgarin Dara mit Bangaranga.
8: Deutschland schneidet in einer internationalen Kinderwohlstudie nicht so gut ab. Von 37 überprüften eher wohlhabenden Ländern landet Deutschland auf Platz 25. Unter anderem leben demnach vergleichsweise viele Kinder in Armut. Auch im Bereich Bildung liegt Deutschland auf den hinteren Plätzen. Die dänischen Behörden warnen davor, sich dem toten Buckelwal vor Anholt zu nähern. Der Kadaver könnte explodieren oder Krankheiten übertragen. Mittlerweile steht fest, dass es sich um den mehrfach an der deutschen Küste gestrandeten Buckelwal handelt. Mehr von Max Heuchert.
10: Letzte Sicherheit hat der Tracker gebracht, den Experten bei der Untersuchung des Kadavers gefunden haben. Das Ortungsgerät liegt nun bei der dänischen Regierung. Der Buckelwal war mit einer umstrittenen Rettungsaktion Ende April in die Nordsee gebracht und vor der Küste Dänemarks freigelassen worden. Mecklenburg-Vorpommerns Umweltminister Till Backhaus bedauert den Tod. Er sagt, der Rettungsversuch sei richtig gewesen, trotz schlechter Chancen.
8: Die Deutsche Bahn will den Nachwuchs in ihre Züge locken und verschenkt deshalb ein Jahr lang an 6- bis 18-Jährige in Deutschland die Bahncard 25. Konzernchefin Paller kündigt in der Bild an, dass die Aktion Mitte Juni startet. Momentan kostet so eine Jugendbahncard 7,90 Euro im Jahr. Die Arbeitnehmer in Sachsen-Anhalt haben sich in den ersten 3 Monaten des Jahres offenbar etwas seltener krank gemeldet als im gleichen Zeitraum im Vorjahr. Laut Barmer Krankenkasse fehlten ihre Versicherten im Schnitt 6,9 Tage. Im ersten Quartal des letzten Jahres waren es 7,4 Tage. Am letzten Spieltag der zweiten Fußball-Bundesliga kann heute noch eine Menge passieren. Im Aufstiegsrennen ist für die punktgleichen Teams aus Elversberg, Hannover und Paderborn alles drin, vom direkten Aufstieg über die Relegation bis zum undankbaren 4. Platz. Dazu kämpfen Magdeburg, Dresden, Braunschweig, Düsseldorf, Bielefeld und Fürth noch um den Klassenerhalt. Münster steht als Absteiger schon fest. Die nächsten Nachrichten in einer Stunde.
11: 2 nach 12. Hier ist der Radio SAW Verkehrsservice, der schnellste im SAW-Land. A2 in Richtung Hannover zwischen Wollin und Ciesa, aktuell 15 Minuten stockend. Weiter zwischen Irxlim und Bornstedt, hier 20 Minuten stockend wegen einer Baustelle. A9 Richtung München zwischen Niemek und Kleinmarzehns, 20 Minuten stockender Verkehr. Flitzer, Blitzer. Stehen auf der A2 in Richtung Berlin zwischen Allerlingersleben und dem Rastplatz Lorkberg. Auf der A36 wird geblitzt Richtung Braunschweig, Höhe Wernigerode Nord. Auf der B4 stehen sie zwischen Torfhaus und Bad Harzburg. Auf der B81 am Ortsausgang Halberstadt Richtung Magdeburg. In Leipzig wird geblitzt Eutritscher Straße stadtauswärts. In Halle stehen sie frei im Felder Straße. In Warnstedt wird geblitzt Richtung Westerhausen und zwischen Dodendorf und Magdeburg stehen sie im Ortsteil Anker. Habt ihr noch mehr gesehen? Staus, Behinderungen, Flitzerblitzer? Dann einfach durchklingeln, es ist kostenfrei an der Service-Hotline 0800 1 630 630 oder schickt eine WhatsApp, alle Infos dazu auf radiosaw.de. Danke, gute Fahrt euch! 16 Grad haben wir aktuell bei euch in Löderitz bei Barbie. Maximal 19 Grad sind heute drin. Dazu ein recht entspannter Mix von Sonne und Wolken. Meist bleibt es trocken. Hier und da kann es mal einen ganz kurzen Regenschauer geben, aber der bleibt dann auch kurz und nicht wirklich dolle. Morgen, der Montag, sieht auch ganz entspannt aus. Sonnig, am Nachmittag so ein paar Quellwolken, aber meist trocken bei bis zu 21 Grad.
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11: Und da deckt ihr vielleicht gerade den Mittagstisch. Wir versorgen euch fürs Wochenende mit der besten Mischung und der meisten Abwechslung. Und vielleicht kommt da auch eine Schüssel Erdbeeren mit auf den Tisch, ja? So als kleinen frischen Snack zwischendurch. Wir sind voll drin in der Erdbeersaison und wir haben da auch mal ein paar ganz besondere Erdbeerrezepte für euch. Hört ihr in 10 Minuten nach dem 90er von Brandy und Monica. The Boy Is Mine, die aktuelle Nummer von Dermot Kennedy gibt's. Funeral und jetzt Lieblingsmusik von Elton John und Britney Spears, Hold Me Closer. Ich bin Eike Lange, moin zusammen. Und wir schauen nochmal ganz schnell auf die Straßen. Vorsichtig auf der A38 Richtung Göttingen zwischen Bleicherode und Breitenworbis, eine ungesicherte Unfallstelle. Vorsicht A38 Richtung Göttingen zwischen Bleicherode und Breitenworbis, eine ungesicherte Unfallstelle.

0: 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Entspannt geht's durch den Sonntag mit eurer Lieblingsmusik. 12.15 Uhr, ihr hört Radio SAW, gleich mit aktueller Musik von Holly Humberstone, To Love Somebody. Und auch wenn das Wetter sich noch so ein bisschen schwer tut, es geht in Richtung Sommer. Das merken wir jetzt auch wieder an vielen, vielen Erdbeeren, die es überall zu kaufen gibt. Die Erdbeersaison ist im vollen Gange. Wir fragen mal nach bei Radio SAW Erdbeerfee Charlotte Mühlhahn. Worauf sollte man beim Erdbeerkauf achten?
1: Auf jeden Fall auf die Herkunft. Besonders Erdbeeren, die aus dem Ausland kommen, werden oftmals mit mehr chemischen Mitteln besprüht, damit sie transportfähig sind. Vor dem Kauf sollte ich die Erdbeeren auch auf Schimmelstellen prüfen, denn auch so kleine, matschige oder faule Stellen, die können dann schnell andere anstecken. Was auch hilft, ist ein Geruchstest. Riechen sie schön fruchtig, sind sie in der Regel auch gut.
0: So, jetzt haben wir schöne frische Erdbeeren gekauft. Was machen wir am besten mit denen, wenn wir die nicht gleich wegnaschen?
1: Erdbeermarmelade geht natürlich immer, aber da erzähle ich jetzt ja auch nichts Neues. Eine Erdbeertomatensuppe, das wäre vielleicht mal eine Idee für den einen oder anderen. Das klingt erstmal ein bisschen ungewöhnlich, aber die Erdbeeren, die geben der Tomatensuppe so ein richtig fruchtiges Aroma. Und alle Pizzaliebhaber, aufgepasst, die rote Frucht, die schmeckt auch auf einer Pizza. Und dafür am besten eine gebackene Pizza Margherita belegen mit frischen Erdbeeren, Rucola und Thymian.
0: Oh, das mit der Pizza muss ich mal ausprobieren. Ich mag es auf Pizza ja eigentlich eher fettig und nicht fruchtig, aber vielleicht fetzt es ja. Die hier, die fetzen auf alle Fälle. Die Superhits fürs SAW-Land. Jetzt für euch Felix Jehn und Jay Hart mit Gute Laune Superhit Pride.

Der Radio SAW Verkehrsservice mit einer wichtigen Meldung von der B189 Richtung Osterburg in Höhe Stendal. Fährt ein weißes Wohnmobil, wo hinten das weiße Fahrrad droht abzufallen. Bitte haltet hier Abstand. B189, Vorsicht in Richtung Osterburg in Höhe Stendal. Hier fährt ein weißes Wohnmobil, wo hinten das weiße Fahrrad droht abzufallen. Wenn ihr das gerade hört im Wohnmobil, haltet mal kurz an und kontrolliert das.

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5: Halb eins. Hier ist der Radio SAW Verkehrsservice, der schnellste im SAW-Land. A2 Richtung Berlin zwischen Allerengersleben und Eilsleben, aktuell 10 Minuten stockend, Grund ist eine Baustelle. A2 in Richtung Hannover zwischen Wollin und Ziese, aktuell 15 Minuten stockend. Und weiter zwischen Irksleben und Allerengersleben, 35 Minuten stockend, Grund ist eine Baustelle. A9 Richtung München zwischen Niemeck und Kleimerzehn, 20 Minuten stockender Verkehr. A38 Richtung Göttingen zwischen Bleicherode und Breitenworbis, hier stockt's nach einem Unfall, fahrt vorsichtig. Auf der Landstraße zwischen Quedlinburg und Quarnbeck aufgepasst, hier laufen mehrere Ziegen auf und neben der Fahrbahn. Flitzerblitzer. Stehen auf der A2 in Richtung Berlin zwischen Allerengersleben und dem Rastplatz Lorkberg. Auf der A36 wird geblitzt in Richtung Braunschweig, Höhe Wernigerode Nord. Auf der B81 stehen sie am Ortsausgang Halberstadt Richtung Magdeburg. In Leipzig wird geblitzt, Oltritscher Straße. Zwischen Dodendorf und Magdeburg stehen sie im Ortsteil Anker. Und wenn ihr noch was gesehen habt, egal ob Flitzer, Blitzer oder Staus, einfach anrufen, das ist kostenfrei an der Service-Hotline 0800 1 630 630. Danke, gute Fahrt euch. Es geht entspannt durchs Wochenende mit einem Mix von Sonne und Wolken. Hier und da kann es mal ein paar Regentropfen geben, aber da kommt nicht wirklich dolle was runter. Das Ganze heute bei bis zu 19 Grad. Aktuell haben wir 16 Grad bei euch in Hüttermühle bei Gentin. Morgen der Montag sieht ähnlich aus, meist sonnig. Am Nachmittag mal so ein paar Quellwolken, aber meist trocken bei bis zu 21 Grad. Genießt die Sonne, wenn ihr welche habt, mit der besten Mischung und der meisten Abwechslung im Ohr. Gleich für euch die Sugar Babes mit Hole in the Head. Gibt's nach Post Malone. Ich bin Eike Lange, ihr hört Radio SAW. Hi!

Das ist euer Sonntagmittag mit Radio SAW und All Time High von Nico Santos, der gestern auf Instagram ein kleines Video von seinem neuesten Song gepostet hat und dazu schrieb: Nächste Woche gibt's noch eine Überraschung für euch. Spannung ist also hoch, mal schauen, was er da für uns auf dem Kasten hat. In den Kommentaren, da wird ja natürlich schon wild spekuliert, manche freuen sich schon auf die Ankündigung eines neuen Albums. Hier geht's gleich weiter mit Lieblings-Superhit Ordinary von Alex Rorin. Liebt ihr die Nummer? Wir haben 90er-Sound für euch von Ace of Base mit The Sign und jetzt Musik aus unserem 2010er-Stream. Hier ist Cheap Thrills von Sia. Das ist die beste Mischung, die meiste Abwechslung. Das ist Radio SAW.

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8: Ich bin Silas Quiring. Guten Tag. In der neuen UNICEF-Kinderwohlstudie landet Deutschland erneut nur im unteren Mittelfeld. Vergleichsweise viele Kinder leben demnach in Armut. Auch im Bereich Bildung läuft es nicht gut. Mehr von Tim Britztrup.
9: Von 37 überprüften eher wohlhabenden Ländern landet Deutschland auf Platz 25 und bleibt damit nach Einschätzung der Studienautoren weit hinter seinen Möglichkeiten zurück. 15% der Kinder leben demnach in armen Verhältnissen. Dramatisch sieht es in Sachen Bildung aus. Nur 60% der 15-Jährigen erreichen die Mindestkompetenzen in Lesen und Mathematik. Auch bei der physischen und psychischen Gesundheit reicht es nur fürs Mittelfeld. Auf den vorderen Plätzen liegen Dänemark, die Niederlande und Frankreich.
8: Die Weltgesundheitsorganisation hat den Ebola-Ausbruch in Afrika zur internationalen Gesundheitsnotlage erklärt. In der Demokratischen Republik Kongo und im Nachbarland Uganda sind in den vergangenen Tagen mehr als 80 Menschen an dem Virus gestorben. Gegen die Ebola-Variante gibt es aktuell weder einen Impfstoff noch eine Behandlungsmethode. Die Hilfsorganisation Ärzte ohne Grenzen bezeichnet die schnelle Ausbreitung als äußerst besorgniserregend. Fast 9 Millionen Menschen in Deutschland haben gestern den ESC gesehen, etwas weniger als im vergangenen Jahr. Überraschende Gewinnerin wurde die Sängerin Dara aus Bulgarien. Der deutsche Beitrag von Sarah Engels landete weit hinten auf Platz 23. In Norditalien hat ein Autofahrer seinen Wagen in eine Menschenmenge gesteuert. 8 Personen wurden dabei verletzt, unter ihnen auch eine Deutsche. Der 30-jährige Fahrer wurde festgenommen. Er hatte nach Behördenangaben in der Vergangenheit psychische Probleme. Spezielle Führungen, freier Eintritt, ein Blick hinter die Kulissen. Auch hier bei uns gibt's beim diesjährigen Internationalen Museumstag wieder viel zu erleben. Heute laden einige Häuser zum Entdecken ein, etwa das Burg- und Bauernmuseum Querfurt oder auch das Museum für Stadtgeschichte Dessau. Den Internationalen Museumstag gibt's seit 1977. Am letzten Spieltag der zweiten Fußball-Bundesliga kann heute noch eine Menge passieren. Der erste FC Magdeburg muss den sicheren Klassenerhalt noch ins Ziel bringen. Der FCM steht zwar auf Rang 12, hat aber nur 3 Punkte Abstand auf den Relegationsplatz. Zu Hause gegen Kaiserslautern würde ein Unentschieden aber definitiv reichen. Im Aufstiegsrennen kämpfen die punktgleichen Teams aus Elversberg, Hannover und Paderborn noch um den direkten Aufstieg mit Schalke. 15.30 Uhr geht's los. Die nächsten Nachrichten in einer Stunde.
10: 2:01. Hier ist der Radio SAW Verkehrsservice, der schnellste im SAW-Land. A2 Richtung Berlin zwischen Allerengersleben und Eilsleben, aktuell 10 Minuten stockend, Grund ist eine Baustelle. A2 Richtung Hannover zwischen Wollin und Ciesa, 15 Minuten stockend und weiter zwischen Irksleben und Allerengersleben, 45 Minuten Stau wegen einer Baustelle. A7 Richtung Hamburg zwischen Bad Fallingbostel und Soltau Süd, aktuell 30 Minuten stockend. A7 Richtung Kassel zwischen dem Dreieck Walsrode und Schwarmstedt, 15 Minuten stockend. A9 Richtung München N zwischen Brück und Kleinmarzehns. Stop and Go wegen der Baustelle. 30 Minuten braucht ihr hier aktuell länger. Und A38 in Richtung Göttingen zwischen Nordhausen und Nordhausen West. 10 Minuten stockend. Flitzerblitzer. Stehen auf der A2 in Richtung Berlin zwischen Allerengersleben und dem Rastplatz Lorkberg. Auf der A36 stehen sie Richtung Braunschweig, Höhe Wernigerode Nord. Auf der B81 wird geblitzt am Ortsausgang Halberstadt Richtung Magdeburg. In Leipzig stehen sie auf der Eutritscher Straße. Zwischen Dodendorf und Magdeburg wird geblitzt im Ortsteil Anker. Und wenn ihr noch was gesehen habt, egal ob Flitzerblitz oder Stau, bitte anrufen. Es ist kostenfrei an der Service-Hotline 0800 1 630 630 oder ihr schickt uns eine WhatsApp. Alle Infos dazu gibt's bei uns im Netz auf radio-saw.de. Danke. Gute Fahrt euch. 16 Grad haben wir aktuell bei euch in Watterode beim Mansfeld. Heute Nachmittag Maxi-Werte bei 17 bis 19 Grad. Dazu ein entspannter Mix von Sonne und Wolken. Meist bleibt es trocken. So ein klein bisschen Regen kann es mal geben, aber das wird nicht dolle. Heute Nacht Tiefstwerte bei 8 bis 5 Grad. Dazu leicht bewölkt und weiter meist trocken. Und auch morgen, der Montag, sieht entspannt aus mit einer ganzen Menge Sonne und bis zu 21 Grad.
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10: Hat sie nicht verdient. Na, der Song war schon schwach. Was ist das bitte für ein Gewinnersong? Richtig coole Nummer. Das Ergebnis des Eurovision Song Contest, das wird mal wieder heiß diskutiert. Vor allem in den Kommentarspalten auf Instagram, TikTok und Co. Wir schauen uns den Gewinnersong vom ESC gleich mal ein bisschen genauer an und klären...
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10: Vorher Lieblings-Superhit Baby Goodbye von DJ Alle Farben. Aus den 2000ern liefern wir euch Robbie Williams mit Gänsehaut-Song Feel. Und jetzt für euch Lonely... Leonie mit Faded Love. Das ist die beste Mischung und die meiste Abwechslung. Ich bin Eike Lange. Sag hi.

0: Meisterabwechslung für euren Sonntag. Ihr hört Radio SAW gleich noch mit einem Superhit aus unserem 90er-Stream. Wir spielen euch Cats in the Cradle von Ugly Kid Joe. Sarah Engels hat es mit ihrem Song Fire beim Eurovision Song Contest auf Platz 23 geschafft. Die gute Nachricht, das ist nicht der letzte Platz. Die schlechte Nachricht ist der drittletzte. Dabei hat der Song richtig Power. I'm on fire, fire. Platz 1 holte sich die bulgarische Sängerin Dara mit ihrem Song Bangaranga. Boah, hat auch ordentlich Wumms, die Nummer. Jetzt die Frage, woran hat's dir gelegen gestern Abend? Kollege Ronny Thorau, was hat Dara denn richtig gemacht, was wir Deutsche uns jetzt abgucken können?
1: Ja, also die ist eine krasse Performerin mit viel Bühnenerfahrung. Die hat Sarah Engels allerdings auch. Dara ist allerdings daheim in Bulgarien ein echter Superstar, mehr als Sarah Engels bei uns. Und ihr Song Bangaranga ist deutlich origineller, moderner, mit Nina Chuba-Vibes und einer Botschaft über Aufruhr, Rebellion und Liebe. Dass sie den ESC damit gewonnen hat, konnte sie allerdings nicht glauben.
2: I'm still in shock. 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
1: Und wisse gar nicht, ob sie gerade schlafe oder wach sei.
0: Sarah Engels hat Platz 23 übrigens auch recht gut weggesteckt. Sie ging trotz der wenigen Punkte mit einem Lächeln durch den Abend. Und wir sorgen dafür, dass ihr mit einem Lächeln durchs Wochenende geht. Hier ist Radio SAW, eure Lieblings-Superhits alle an einem Platz. Jetzt eine richtig coole Nummer von Shawn Mendes. Hier ist Stitches.

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6: Gleich 13:30. Hier ist der Radio SAW Verkehrsservice, der schnellste im SAW-Land. A2 in Richtung Berlin, zwischen Cieza und Wollin. Aufgepasst, hier kommt es zu Sichtbehinderungen durch Rauch. Hier brennt der Grünstreifen. A2 in Richtung Berlin, zwischen Allerengersleben und Eilsleben. 15 Minuten stockend Baustelle. A2 Richtung Hannover, zwischen Wollin und Cieza, aktuell 10 Minuten stockend. Weiter zwischen Irksleben und Allerengersleben, hier ist eine Baustelle, hier braucht ihr aktuell 50 Minuten länger. A7 Richtung Hamburg, zwischen Bad Fallingbostel und Soltau Süd, 40 Minuten stockend. A7 Richtung Kassel, zwischen dem Dreieck Walsrode und Schwarmstedt, 25 Minuten stockend. A9 Richtung München, zwischen Brück und Kleinmarzehns, läuft eine Baustelle, aktuell Stop and Go, 30 Minuten braucht ihr länger. A38 Richtung Göttingen zwischen Nordhausen und Nordhausen West, 10 Minuten stockend. Blitzer. Stehen auf der A2 in Richtung Berlin zwischen Allerengersleben und dem Rastplatz Lorkberg. Auf der A36 wird geblitzt in Richtung Braunschweig, Höhe Wernigerode Nord. Auf der B81 stehen sie am Ortsausgang Halberstadt Richtung Magdeburg. Auf der B246 stehen sie am Ortseingang Oschersleben, wenn ihr aus Wandsleben kommt. In Leipzig stehen sie Eutritscher Straße. Zwischen Dodendorf und Magdeburg wird geblitzt im Ortsteil Anker. Und wenn ihr noch was gesehen habt, egal ob Blitzer oder Stau, einfach anrufen an der 0800 1630 630, unsere kostenfreie Service-Hotline. Danke. Gute Fahrt euch! Wir werfen mal einen Blick aufs Thermometer bei euch in Dalchau bei Arneburg. 17 Grad haben wir aktuell bei euch, bis zu 19 Grad sind heute drin. Dazu gibt es einen entspannten Mix von Sonne und Wolken. Meist bleibt es auch trocken. Und morgen, der Montag, sieht ganz ähnlich aus. Sonnig, am Nachmittag mal ein paar Quellwolken, aber meist trocken bei bis zu 21 Grad. Radio SAW hier, die beste Mischung und die meiste Abwechslung für euer Wochenende. Gleich mit 90er Musik von Michael Jackson, Black or White. Vorher gibt es aktuelle Musik von Harry Styles mit American Girls. Und jetzt für euch Clean Bandit und Marie mit Rockabye. Ich bin Eike Lange. Sag Hi.

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5: Ich bin Nanju Kuhlmann. Guten Tag. In der neuen UNICEF-Kinderwohlstudie landet Deutschland erneut nur im unteren Mittelfeld. Vergleichsweise viele Kinder leben demnach in Armut. Auch im Bereich Bildung läuft es nicht so gut. Mehr von Tim Britztrup.
6: Von 37 überprüften eher wohlhabenden Ländern landet Deutschland auf Platz 25 und bleibt damit nach Einschätzung der Studienautoren weit hinter seinen Möglichkeiten zurück. 15% der Kinder leben demnach in armen Verhältnissen. Dramatisch sieht es in Sachen Bildung aus. Nur 60% der 15-Jährigen erreichen die Mindestkompetenzen in Lesen und Mathematik. Auch bei der physischen und psychischen Gesundheit reicht es nur fürs Mittelfeld. Auf den vorderen Plätzen liegen Dänemark, die Niederlande und Frankreich.
5: Die dänischen Behörden warnen davor, sich dem toten Buckelwal vor Anholt zu nähern. Der Kadaver könnte explodieren oder Krankheiten übertragen. Mittlerweile steht fest, dass es sich um den mehrfach an der deutschen Küste gestrandeten Buckelwal handelt. Mehr von Max Heuchert.
7: Letzte Sicherheit hat der Tracker gebracht, den Experten bei der Untersuchung des Kadavers gefunden haben. Das Ortungsgerät liegt nun bei der dänischen Regierung. Der Buckelwal war mit einer umstrittenen Rettungsaktion Ende April in die Nordsee gebracht und vor der Küste Dänemarks freigelassen worden. Mecklenburg-Vorpommerns Umweltminister Till Backhaus bedauert den Tod. Er sagt, der Rettungsversuch sei richtig gewesen, trotz schlechter Chancen.
5: In Traunstein in Bayern ist am frühen Morgen ein Zug evakuiert worden. Offenbar waren die Bremsen eines Waggons heiß gelaufen. Es bestand Feuergefahr. In dem Nachtzug von Zagreb nach Stuttgart saßen rund 200 Passagiere. Fast 9 Millionen Menschen in Deutschland haben gestern den ESC gesehen, etwas weniger als im vergangenen Jahr. Überraschende Gewinnerin wurde die Sängerin Dara aus Bulgarien. Der deutsche Beitrag von Sarah Engels landete weit hinten auf Platz 23. Der erste FC Magdeburg will im Zweitliga-Saisonfinale heute gegen Kaiserslautern den Klassenerhalt ins Ziel bringen. Bei einer Niederlage droht in der Theorie noch die Relegation, dafür müsste aber einiges zusammenkommen. Mit mindestens einem Punkt kann der FCM sich aber auch aus eigener Kraft sicher retten. Anstoß ist um 15.30 Uhr. Die nächsten Nachrichten in einer Stunde.
8: 2 nach 2. Hier ist der Radio SAW Verkehrsservice, der schnellste im SAW-Land. A2 Richtung Hannover. Zwischen Wollin und Cesar dauert es aktuell 20 Minuten länger. Und weiter zwischen Irxleben und Alleringlersleben. Hier wird gebaut, plant hier 40 Minuten mehr ein. A2 in Richtung Berlin. Zwischen Alleringlersleben und Eilsleben aktuell 15 Minuten stockend Baustelle. A7 Richtung Kassel. Zwischen dem Dreieck Walsrode und Schwarmstedt aktuell 35 Minuten Stop and Go. A7 Richtung Hamburg. Zwischen dem Dreieck Walsrode und Soltau Süd 25 Minuten. Minuten stockend. A9 Richtung München, zwischen Brück und Kleimerzehns 30 Minuten Stop and Go wegen einer Baustelle. A14 Richtung Dresden, zwischen Könnern und der Raststätte Plötzetal Behinderungen nach einem Unfall. Die Unfallstelle ist geräumt. Und in Magdeburg wird Fußball gespielt. 1. FC Magdeburg gegen 1. FC Kaiserslautern. In knapp anderthalb Stunden ist hier Anpfiff. Deswegen staut es sich gerade auf dem Weg zur Eröffnet Arena. Plant hier bitte mit genug Zeit ein. Flitzer Blitzer. A2 Richtung Berlin zwischen Alleringersleben und dem Rastplatz Lorkberg. A36 Richtung Braunschweig, Höhe Wernigerode Nord. Flitzerblitzer auf der B81 am Ortsausgang Halberstadt Richtung Magdeburg. Auf der B246a am Ortseingang Oschersleben, wenn ihr aus Wandsleben kommt. In Leipzig stehen sie Eutritscher Straße. Zwischen Dodendorf und Magdeburg stehen sie im Ortsteil Anker. Und wenn ihr noch was habt, Flitzerblitzer oder Staus, einfach anrufen. Es ist kostenfrei an der Service-Hotline 0800 1630 630, oder schickt eine WhatsApp. Nummer und Infos findet ihr auf radio-saw.de. Danke. Gute Fahrt euch. Entspannt geht's durch den Sonntag. Sonne, Wolken in the Mix, dazu ein bisschen Nieselei. Kann mal runterkommen, muss aber nicht. Bleibt nämlich heute meist trocken. Dazu windige 17 bis 19 Grad maximal. Aktuell haben wir genau 17 Grad bei euch in Benstedt bei Halle. Morgen, der Montag, wird sogar noch ein Tücken wärmer. Bis zu 21 Grad sind drin. Dazu sonnig. Am Nachmittag mal ein paar Quellwolken, aber meist trocken.
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8: Und da sagen wir herzlichen Glückwunsch an alle Geburtstagskinder im SAW-Land. Lasst euch feiern und vor allem lasst euch den Geburtstagskuchen schmecken. Meine kleine Nichte wird heute 4, die bekommt einen richtig leckeren Erdbeerkuchen. Bin neidisch, aber so wie ich meine Nichte kenne, ist da heute Abend nichts mehr für mich da. Gleich sagen wir einer wahren Musiklegende Happy Birthday. Und vorher gibt's Superhits passend zum Sonnenschein. Pink ist am Start mit Cover Me in Sunshine. Miles Smith liefert uns seine aktuelle Nummer Drive Safe. Und jetzt Mark Ronson und Miley Cyrus mit Nothing Breaks Like a Heart. Das ist die beste Mischung, die meiste Abwechslung. Ich bin Eike Lange, sag Hi.

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1: Herrlich. Frühling im SAW-Land und im Ohr die Lieblingsmusik. Gleich für euch 2010er Sound von Kygo mit Stole the Show. Hier ist die beste Mischung und die meiste Abwechslung für euren Sonntag. Heute ist der 17. Mai und da sagen wir herzlichen Glückwunsch, Udo Lindenberg.
2: Und ich mach mein Ding.
1: Der Panikrocker wurde zur Ikone mit Sonnenbrille, mit Hut und mit seiner unverwechselbaren lässigen Sprache. Heute feiert Udo seinen großen runden Geburtstag und Kollege Ingolf Kloss, der feiert mit.
3: Die Nachtigall wird 80. Bloß gut, dass das mit der Musik geklappt hat.
4: Ja, es ist ja schön, wenn man nichts Ordentliches gelernt hat, weil ich habe nichts Ordentliches gelernt. Also habe ich früher mal gedacht, werde ich im Popstar. Ich habe erst einen Versuch, Kellnerlehrling habe ich gemacht. Und dann war ich ja Trommler in ganz vielen Bands und ganz vielen Songs und auch Hits. Und dann, ja, ich mache auch Hits, ich schreibe mal selber Hits und so. Dann wirst du ganz reich und ganz berühmt, kommen ganz viele Frauen.
3: Und das mit Songs, die unsterblich sind.
4: Das glaube ich auch. Das ist ein Lied wie Wozu sind Kriege da oder Mädchen aus Berlin. Das ist so Zeitgeschichte und so. Diese Lieder wird es in 100 Jahren, in 300 Jahren auch noch geben. Ne?
3: Klar, Probleme gab es auch, vor allem mit dem Alkohol.
4: So manche Erfindungen und manche großen Dinger wären wahrscheinlich nicht entstanden, wenn diese Kollegen immer nur nüchtern geblieben wären. Ja? Und bei mir selber ist es auch so, dass hat ja manchmal so an manchen Texten auch der Heilige Geist direkt in mir so die Hand geführt, ja? Mitgeschrieben gewissermaßen. Ja?
3: Wer ihn live erlebt, merkt schnell, Udo ist topfit.
4: Geh jeden Tag schwimmen unter Wasser, schwimmen mit Schnorchel oder ohne und so. Ne? Ja, schwimmen und auch joggen und so. Ne?
3: Wo wir ihn eher selten erleben, ist in Talkshows.
4: Das ist dann nicht so meine Welt. Das sind manche auch derartig zickig und ich will die Leute dann auch nicht anmachen, würde ich auch nicht, weißt du.
3: Und dass wir ihn mal auf Platz 1 der Singlecharts sehen, das hat lange gedauert. Erstmals mit 76.
4: Und jetzt gibt es die ganzen Preise und so und vor der Tür stehen die ganzen LKWs.
3: Happy Birthday, Udo Lindenberg. Heute wird er 80 und Schluss ist noch lange nicht.
4: Ich mache jetzt durch bis 100, okay?
1: Na, da sind wir mal gespannt, was in den nächsten 20 Jahren noch so auf uns zukommt.

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4: 2:30. Hier ist der Radio SAW Verkehrsservice, der schnellste im SAW-Land. A2 Richtung Hannover, zwischen Wollin und Ziesa aktuell 20 Minuten stockend und weiter zwischen Irxleben und Allerengersleben hier 40 Minuten Stau wegen einer Baustelle. A2 Richtung Berlin, zwischen Allerengersleben und Eilsleben aktuell 15 Minuten stockend, Baustelle. A7 Richtung Hamburg, zwischen dem Dreieck Walsrode und Soltau Süd aktuell 30 Minuten Stop and Go. A7 Richtung Kassel, zwischen Bad Fallingbostel und Mellendorf, aktuell 40 Minuten Stop and Go. A9 Richtung München, zwischen Brück und Kleinmarzehns, 30 Minuten Stop and Go, Grund ist eine Baustelle. A14 Richtung Dresden, zwischen Könnern und der Raststätte Plötzetal, aktuell 15 Minuten stockend an der geräumten Unfallstelle. Flitzerblitzer stehen. Auf der A2 in Richtung Berlin, zwischen Allerengersleben und dem Rastplatz Lorkberg. Auf der A36 stehen sie Richtung Braunschweig, Höhe Wernigerode Nord. Auf der B81 wird geblitzt, am Ortsausgang Halberstadt Richtung Magdeburg. Auf der B246 stehen sie, am Ortseingang Oschersleben aus Wandsleben kommend und zwischen Dodendorf und Magdeburg stehen sie im Ortsteil Anker. Habt ihr noch was? Dann ruft an. Die kostenfreie Service-Hotline ist die 0800 1 630 630. Danke, gute Fahrt euch. 17 Grad haben wir aktuell bei euch in Lindau, bei Zerbst bis zu 19 Grad sind heute drin. Dazu geht's entspannt durch diesen Sonntag mit einem entspannten Mix von Sonne und Wolken. Meist bleibt's auch trocken. So ein, zwei Tropfen können noch mal runterkommen, aber so richtig dolle Regen gibt's nicht. Und auch morgen, der Montag, sieht schön aus. Sonne, am Nachmittag so ein paar lockere Quellwolken, meist trocken bei bis zu 21 Grad. Radio SAW hier, wir begleiten euch durchs Wochenende mit der besten Mischung und der meisten Abwechslung. Gleich für euch Lieblings-Superhit Fever Dream von Alex Roran. Wir haben Rihanna für euch mit Disturbia. Und jetzt Billie Eilish mit Birds of a Feather. Und in knapp 10 Minuten sagt euch mal Freddy, was im SAW-Land so geht.

Der Radio SAW Verkehrsservice mit einer wichtigen Meldung von der A38 Richtung Göttingen. Zwischen Berge und Heringen liegt ein Radkasten auf der Fahrbahn. Vorsicht, A38 Richtung Göttingen zwischen Berge und Heringen. Ein Radkasten auf der Fahrbahn.

0: Das ist die beste Mischung. Die meiste Abwechslung für euren Sonntag. Gleich 14.42 Uhr und gleich für euch noch 2000er-Sound von Madonna mit American Pie.
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2: Ein ganz besonderes Konzerterlebnis erwartet euch heute 17 Uhr im Spiegelsaal vom Schloss Köthen in Anhalt. Bei den Klaviertagen Musik für Freunde trifft Mozart auf moderne Klangwelten. Im Konzert Zwischenzeiten hört ihr Klavierstücke, die schwebenden Klänge der Glasharfe sowie moderne Musik. Und genau daraus entsteht so ein ganz besonderer Mix aus Klassik und neuen Sounds. Gespielt wird unter anderem auf einem originalen Hammerflügel von 1783. Tickets für die Klaviertage heute im Schloss Köthen kriegt ihr für 15, ermäßigt 5 Euro. Und zum letzten Mal in dieser Spielzeit läuft heute in Magdeburg Effie Body Starling, eine One-Woman-Show nach Fontanes Effie Briest. Im Casino wird die berühmte Geschichte um gesellschaftlichen Druck, Ängste und alte Rollenbilder intensiv und überraschend aktuell erzählt. Zwischen Spukhausatmosphäre und feministischer Perspektive zeigt Regisseurin Annette Müller, wie sehr uns die Geister vergangener Vorstellungen bis heute noch begleiten. Restkarten für Effie Body Starling heute in Magdeburg kriegt ihr ab 23 Euro.
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3: 2:03. Hier ist Radio SAW, die beste Mischung und die meiste Abwechslung für euer Wochenende. Und da sorgen wir dafür, dass ihr mit guter Laune durch den Sonntag kommt. Gleich mit Overdrive. Bekommt ihr voll ausgespielt nach 15 Uhr.
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5: Vitamin B12 ist ein lebenswichtiger Nährstoff, der im menschlichen Körper eine zentrale Rolle spielt, weiß Apotheker Matthias Arnold.
6: Da geht es einerseits zum Beispiel um die Bildung unseres Blutes, aber auch um die Funktion unseres Nervensystems und auch so ein Stück weit die Gestaltung unserer Erbinformation hängt von dem Dasein von Vitamin B12 ab.
5: Der tägliche Bedarf liegt für Erwachsene bei etwa 4 Mikrogramm.
6: Glücklicherweise können wir es zwar nicht selbst produzieren, wir können es aber sehr gut speichern. Der Nachteil bei der Sache ist, dass man natürlich nicht gleich merkt, wenn die Zufuhr nicht mehr richtig funktioniert. Das heißt also, man lebt dann aus den Speichern heraus.
5: Ein Mangel an Vitamin B12 entwickelt sich in der Regel schleichend. Nochmal Matthias Arnold.
6: Man fühlt sich häufig müde, schwach, auch schwindelig. Auch die Haut kann blass werden, weil die Blutkörperchen nicht mehr so nachgebildet werden. Was auch ein großes Problem beim Vitamin B12-Mangel ist, sind Nervenschäden. Das heißt, man merkt das zunächst erstmal durch Kribbeln, durch Brennen oder auch Taubheitsgefühle in Händen und Füßen.
5: Vitamin B12 nehmen wir über die Nahrung auf.
6: Allerdings ist Vitamin B12 fast ausschließlich in tierischen Nahrungsmitteln vorhanden. Das heißt also in Fleisch, ganz besonders in Innereien wie zum Beispiel Leber. Aber auch im Fisch und in Eiern und in Milch, Milchprodukten, die liefern relevante Mengen des Vitamin B12. Das heißt, wer sich streng vegan ernährt, muss sich um seinen Vitamin B12-Spiegel kümmern und im Zweifelsfall mit Arzneimitteln aufhelfen, dass der Körper dieses notwendige Vitamin auch hat.
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8: Ich bin Nanju Kuhlmann. Guten Tag. Deutschland schneidet in einer internationalen Kinderwohlstudie nicht so gut ab. Von 37 überprüften eher wohlhabenden Ländern landet Deutschland auf Platz 25. Mehr von Tim Britztrup.
9: Unter anderem leben demnach vergleichsweise viele Kinder in Armut. Auch im Bereich Bildung liegt Deutschland auf den hinteren Plätzen. Nur 60% der 15-Jährigen erreichen die Mindestkompetenzen in Lesen und Mathe. Auf den vorderen Plätzen liegen Dänemark, die Niederlande und Frankreich. Und auch Länder mit deutlich schwächerer Wirtschaftsleistung wie Portugal oder Litauen schneiden viel besser ab. Als Lösung schlägt UNICEF Deutschland vor, gezielt Kinderarmut zu bekämpfen und in benachteiligte Kinder zu investieren.
8: Die dänischen Behörden warnen davor, sich dem toten Buckelwal vor Anholt zu nähern. Der Kadaver könnte explodieren oder Krankheiten übertragen. Mittlerweile steht fest, dass es sich um den mehrfach an der deutschen Küste gestrandeten Buckelwal handelt. Mehr von Max Heuchert.
10: Letzte Sicherheit hat der Tracker gebracht, den Experten bei der Untersuchung des Kadavers gefunden haben. Das Ortungsgerät liegt nun bei der dänischen Regierung. Der Buckelwal war mit einer umstrittenen Rettungsaktion Ende April in die Nordsee gebracht und vor der Küste Dänemarks freigelassen worden. Mecklenburg-Vorpommerns Umweltminister Till Backhaus bedauert den Tod. Er sagt, der Rettungsversuch sei richtig gewesen, trotz schlechter Chancen.
8: In Italien ist ein Auto in eine Menschenmenge gerast. Bei dem Vorfall in der norditalienischen Stadt Modena wurden 8 Menschen verletzt, 4 von ihnen schwer. Unter ihnen ist auch eine Deutsche. Der 30-jährige Fahrer versuchte zu flüchten, wurde aber von Passanten überwältigt und festgenommen. Der Katholikentag in Würzburg ist mit einem Friedensappell zu Ende gegangen. Der Vorsitzende der Bischofskonferenz Wilmer sagte, eine Kirche, die hinausgeht, die Brandherde löschen will, wird vielleicht müde, vielleicht angegriffen, vielleicht missverstanden, aber sie wird leuchten. Über 70.000 Menschen waren bei dem Treffen dabei. Der erste FC Magdeburg will im Zweitliga-Saisonfinale heute gegen Kaiserslautern den Klassenerhalt ins Ziel bringen. Bei einer Niederlage droht in der Theorie noch die Relegation, dafür müsste aber einiges zusammenkommen. Mit mindestens einem Punkt kann der FCM sich aber auch aus eigener Kraft sicher retten. Anstoß ist um 15.30 Uhr. Die nächsten Nachrichten in einer Stunde.
11: 2 nach 3. Hier ist der Radio SAW Verkehrsservice, der schnellste im SAW-Land. A2 Richtung Hannover zwischen Wollin und Ciesa, aktuell 20 Minuten stockend. Und weiter zwischen Irxleben und Allerlingersleben, hier 40 Minuten Stau wegen einer Baustelle. A2 in Richtung Berlin zwischen Allerlingersleben und Eilsleben, aktuell 10 Minuten stockend Baustelle. A7 Richtung Hamburg zwischen dem Dreieck Walsrode und Soltau Süd, 30 Minuten Stop and Go. A7 Richtung Kassel zwischen Bad Fallingbostel und Mellendorf, 40 Minuten Stop and Go. Und A9 in Richtung München zwischen Brück und Kleinmarzehns, 30 Minuten Stop and Go. Grund ist eine Baustelle. Flitzerblitzer stehen auf der A2 in Richtung Berlin zwischen Allerlingersleben und dem Rastplatz Lorkberg. Auf der A36 stehen sie Richtung Braunschweig, Höhe Wernigerode Nord. Auf der B81 wird geblitzt am Ortsausgang Halberstadt Richtung Magdeburg. Auf der B246 am Ortseingang Oschersleben, wenn ihr aus Wandsleben kommt. Zwischen Dodendorf und Magdeburg stehen sie im Ortsteil Anker. Und wenn ihr noch was gesehen habt, egal ob Flitzerblitzer oder Stau, einfach anrufen, das ist kostenfrei. Die Service-Hotline 0800 1 630 630 oder schickt eine WhatsApp. Nummer und Infos findet ihr auf radiosaw.de. Danke, gute Fahrt euch. So ein Mix aus Sonne und Wolken gibt's für diesen Sonntag. Dazu meist trocken und bis zu 19 Grad, aber recht windig. Aktuell haben wir 17 Grad bei euch in Langendorf bei Weißenfels. Heute Nacht die tiefsten Werte so zwischen 8 und 5 Grad, dazu leicht bewölkt, aber meist trocken. Und auch morgen der Montag sieht entspannt aus, sonnig, am Nachmittag mal ein paar Quellwolken, aber meist trocken bei bis zu 21 Grad.
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11: Kommt gut durchs Wochenende und da geht ein dickes Danke raus an alle, die auch heute am Sonntag auf Arbeit die Stellung halten. Ganz egal, ob im Restaurant, im Bus, im Taxi oder vielleicht auch an einer Tankstelle. Ganz egal, wie euer Wochenende aussieht, ihr hört die beste Mischung und die meiste Abwechslung. Gleich die aktuelle Nummer von Clock Clock, Out of the Dark. Von Bruno Mars gibt's eine Gänsehautnummer, Just the Way You Are. Und jetzt, wie versprochen, Superhit Overdrive von Ofenbach und Norma Jean Martin. Ich bin Eike Lange, freue mich, dass ihr mit am Start seid.

0: Ihr hört Radio SAW am Sonntag. Die beste Mischung und die meiste Abwechslung gleich noch mit Taylor Swift, mit Lieblings-Superhit The Fate of Ophelia. 15.14 Uhr haben wir's. Gute Viertelstunde noch. Dann ist Anpfiff 1. FC Magdeburg gegen den 1. FC Kaiserslautern. Und da geht's heute nochmal richtig um was beim Saisonfinale. Thilo Vogelsang und Frank Wiedemann sind für uns live im Stadion.
1: Ja, das sieht richtig gut aus. Hier 28.800 Menschen sind in das Stadion gekommen, hier in die FZ Arena in Magdeburg. Und die wollen natürlich ein versöhnliches Saisonfinale erleben beim Spiel gegen den FC Kaiserslautern. Die Ausgangslage ist relativ einfach. Ein Sieg oder ein Unentschieden würden reichen. Dann hätten sie es in der eigenen Hand, dann könnten sie hier den Verbleib in der zweiten Liga feiern. Und das werden sie wahrscheinlich nachher auch richtig kräftig tun. Da bin ich ganz fest von überzeugt. Aber was ist, wenn es hier eine Niederlage gibt? Dann müssen wir natürlich auf die anderen Partien gucken. Und dafür habe ich meinen geschätzten Kollegen Thilo Vogelsang mitgebracht. Der hat da so einen Blick drauf. Thilo, was muss denn passieren, wenn der FCM hier verlieren sollte?
2: Also erstmal, wie du schon sagst, ist verlieren, aber ich bin nicht Mathematik und der SV wird nicht verlieren. Also, dann müsste Dresden gewinnen, es müsste Bielefeld gewinnen, es müsste Braunschweig gewinnen, es müsste Düsseldorf gewinnen. Das ist also eine Rechnung mit vielen, vielen Unbekannten, die wir aber im Auge behalten, aber da ich, wie gesagt, nicht so gut in Mathe war, hoffe ich, dass der FCM einfach alles klar macht mit einem Punkt und vielleicht sogar mit dreien. Das wäre eigentlich das Beste, dann läuft der Puls gar nicht so hoch. Die Bedingungen sind ideal, trocken, 18 Grad, leicht bedeckt, ausverkaufte Erfurter Arena mit 28.000, mehr als 28.000 Fans. Und wir sind genauso gespannt, unser Puls ist hoch, aber wir halten euch auf den Laufenden und wollen hoffen, den Klassenerhalt des FCM mit euch feiern.
0: In diesem Sinne, viel Spaß! 15.30 Uhr ist Anpfiff, wir haben den Blick für euch drauf und jetzt Lieblings-Superhit, I love you, always, forever, damit der Puls auch nicht ganz so hoch steigt. Hier ist Donna Lewis bei Radio SAW.

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5: Halb vier. Hier ist der Radio SAW Verkehrsservice, der schnellste im SAW-Land. A2 Richtung Hannover, zwischen Wollin und Ciesa aktuell 15 Minuten stockend und weiter zwischen Irxleben und Allerengersleben 40 Minuten Stau in der Baustelle. A2 in Richtung Berlin, zwischen Allerengersleben und Eilsleben aktuell 10 Minuten stockend wegen einer Baustelle. A7 Richtung Hamburg, zwischen dem Dreieck Walsrode und Bad Fallingbostel 15 Minuten stockend. A7 Richtung Kassel, zwischen Bad Fallingbostel und Mellendorf 40 Minuten Stop and Go. A9 Richtung München, zwischen Brück und Kleinmarzehns 25 Minuten Stop and Go wegen der Baustelle. Und die B1 ist in beiden Richtungen in Höhe A2 Bornstedt wegen Bergungsarbeiten aktuell gesperrt. Bitte umfahrt das Ganze hier. Flitzer stehen. Auf der A2 in Richtung Berlin zwischen Allerengersleben und dem Rastplatz Lorkberg. Auf der A36 wird geblitzt Richtung Braunschweig, Höhe Wernigerode Nord. Auf der B81 stehen Sie am Ortsausgang Halberstadt Richtung Magdeburg. Auf der B246 am Ortseingang Oschersleben, wenn ihr aus Wandsleben kommt, und zwischen Dodendorf und Magdeburg stehen Sie im Ortsteil Anker. Habt ihr noch was gesehen? Flitzerblitzer oder Staus? Dann einfach anrufen. Das ist kostenfrei an der Service-Hotline. Das ist die 0800 1 630 630. Danke. Gute Fahrt euch. Wir werfen mal einen Blick aufs Thermometer bei euch in Treseburg. Das ist im Harz. 15 Grad haben wir aktuell bei euch. Bis zu 19 Grad sind heute drin. Dazu gibt es einen Mix aus Sonne und Wolken. Meist bleibt es trocken. Und auch morgen, der Montag, sieht entspannt aus. Sonnig, ein paar Wolken am Nachmittag, aber meist trocken bei bis zu 21 Grad. 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Vor einer knappen Minute war Anpfiff in der Effnet Arena in Magdeburg. 1. FC Magdeburg gegen den 1. FC Kaiserslautern. Saisonfinale in der 2. Liga. Thilo Vogelsang und Frank Wiedemann sind für uns live im Stadion.
6: Ja, und ich muss ganz ehrlich sagen, das gab schon erstmal ein kurzes Rucken hier im Stadion, denn das war so eine aus der Abteilung und du ihn, ich habe ihn sicher in der Abwehr des 1. FC Magdeburg, aber Gott sei Dank, der Ball, der danach von Kaiserslautern kam, ging über die Querlatte von Dominik Reimann über das Tor drüber und von daher ist es erstmal alles wieder gut. Also, es ist ein munteres Spielchen, die Stimmung ist sensationell, muss man ganz ehrlich sagen, denn die Magdeburger wollen natürlich hier, die Fans, dass der FCM in der 2. Liga bleibt. Dafür reicht ein Sieg oder sogar ein Unentschieden.
7: Ja, und sollte es nicht mit dem Sieg oder Unentschieden klappen, dann müssen wir auf die anderen Plätze schauen. Dort steht es natürlich nach Beginn, gerade Anpfiff, noch überall 0:0. Aber lass uns einen kurzen Blick zurückwerfen. Ich habe gerade nochmal nachgeschaut. Am 14. Spieltag hatte der FCM 7 Punkte. Kein Mensch hat irgendwie ein Fünferling auf den Klassenerhalt des FCM gegeben. Und heute sind die Jungs auf dem Platz und können es aus eigener Kraft schaffen. Respekt, 0:0 nach 3 Minuten.
5: Also gute Laune in der Effnet Arena in Magdeburg bei FC Magdeburg gegen FC Kaiserslautern. Und gute Laune auch im Radio jetzt mit Moby und Almost Home. Hier ist Radio SAW. Ich bin Eike Lange, sag hi.

0: Das ist die meiste Lieblingsmusik fürs Wochenende. Hier ist Radio SAW am Sonntag um 15.43 Uhr. Und da gibt's gleich Fußball und Musik von Shakira. Waka Waka spielen wir euch. Offizieller Song zur Fußball-WM 2010. Und so klingt Fußball gerade in Magdeburg. Der erste FCM spielt gegen den ersten FC Kaiserslautern. Für uns sind Thilo Vogelsang und Frank Wiedemann live im Stadion mit dabei.
1: Zwei Chancen gab es schon mal so für den ersten FC Magdeburg. Zukowski war es in der 10. Minute und in der 13. Barischartig, der den Ball aber leider nicht so richtig kontrollieren konnte. Und von daher steht es immer noch 0-0. Und das ist so ein bisschen das Ziel, glaube ich. Denn wer dachte hier, dass die Lauterer für so einen kleinen Betriebsausflug hierher kommen, weil für die geht es ja um nichts mehr. Die stehen auf Tabellenplatz 7, da geht es weder hoch noch runter. Und für die Magdeburger, da geht es darum, dass sie nicht auf den Relegationsplatz runterfallen. Da würde ein Unentschieden, so wie es jetzt aktuell steht, 0-0 reichen. Besser wäre natürlich ein Sieg, das würde die Fans hier noch ein bisschen mehr versöhnen. Wie sieht es denn auf den anderen Plätzen aus, Thilo Vogelsang?
2: Ja, im Moment führt Fürth gegen Düsseldorf. Das hilft dem FCM insoweit, dass bei diesem Stand von 0-0 Düsseldorf hinter dem FCM gehalten wird. Fürth nützt das 1-0 im Moment noch gar nichts, denn erst wenn Braunschweig verlöre, dort steht es noch 0-0 gegen Schalke, würde Braunschweig hinter Fürth rutschen und Fürth wäre sozusagen erstmal aus den direkten Abstiegsplätzen raus. Aber das ist alles höhere Mathematik. Ein Punkt hat der FCM im Moment noch sicher. Wir wollen, dass es 3 werden und durch Schatz nicht ganz über den schlägt.
1: Und wir halten fest, Fürth.
2: So. 0-0 nach 15 Minuten.
0: Und wir behalten das Spiel natürlich für euch weiter im Blick und spielen euch dazu ganz viel Musik. Die beste Mischung und die meiste Abwechslung jetzt mit Coldplay und Feels Like I'm Falling in Love. Das ist Radio SAW.

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4: Ich bin Nanju Kuhlmann. Guten Tag. In der neuen UNICEF-Kinderwohlstudie landet Deutschland erneut nur im unteren Mittelfeld. Vergleichsweise viele Kinder leben demnach in Armut. Auch im Bereich Bildung läuft es nicht so gut. Mehr von Tim Britztrup.
5: Von 37 überprüften eher wohlhabenden Ländern landet Deutschland auf Platz 25 und bleibt damit nach Einschätzung der Studienautoren weit hinter seinen Möglichkeiten zurück. 15% der Kinder leben demnach in armen Verhältnissen. Dramatisch sieht es in Sachen Bildung aus. Nur 60% der 15-Jährigen erreichen die Mindestkompetenzen in Lesen und Mathematik. Auch bei der physischen und psychischen Gesundheit reicht es nur fürs Mittelfeld. Auf den vorderen Plätzen liegen Dänemark, die Niederlande und Frankreich.
4: In Dölzig bei Leipzig hat ein ausgebrochener Tiger einen Menschen verletzt. Wie die Leipziger Volkszeitung berichtet, wurde die Raubkatze von der Polizei erschossen. Mehr von Colin Mock.
6: Das Tier war offenbar aus dem privaten Gehege einer Domteurin ausgebüxt. Die Polizei ist mit einem Großaufgebot vor Ort, um sicherzugehen, dass keine weiteren Raubtiere entkommen sind. Die Behörden haben die Tigerschau schon länger im Blick. Thomas Druskert, der Ortsvorsteher von Dölzig, forderte gegenüber der Leipziger Volksstimme Konsequenzen. Die Tiere müssten in eine andere Haltungsform überführt werden, sagte er.
4: In Pforzheim ist heute eine sogenannte Luftmine entschärft worden. Laut Feuerwehr gab es keine Zwischenfälle, alles lief nach Plan. Fast 30.000 Menschen mussten vorübergehend aus ihren Wohnungen raus. Der Blindgänger aus dem Zweiten Weltkrieg wog 1,8 Tonnen. Er war bei Bauarbeiten entdeckt worden. Justizministerin Hubig will in bestimmten Fällen das Trennungsjahr bei Scheidungen abschaffen. Bei häuslicher Gewalt etwa soll es wegfallen, sagte die SPD-Politikerin der katholischen Nachrichtenagentur. Außerdem sollen Frauen entscheiden dürfen, welches Familiengericht verhandelt, um ihren neuen Wohnort besser geheim halten zu können. In Coswig im Landkreis Wittenberg sitzt ein 53 Jahre alter Mann wegen eines mutmaßlichen versuchten Tötungsdelikts in Untersuchungshaft. Am späten Freitagabend soll er vor einem Wohnblock laut geschrien haben. Als ein 40-Jähriger ihn davon abbringen wollte, stach er ihm in den Bauch. Das Opfer kam schwer verletzt ins Krankenhaus. Die nächsten Nachrichten in einer Stunde.
7: 2 nach 4. Hier ist der Radio SAW Verkehrsservice, der schnellste im SAW-Land. A2 Richtung Hannover, zwischen Wollin und Ciesa aktuell 10 Minuten stockend und weiter zwischen Irxleben und Allerengersleben 50 Minuten Stau in einer Baustelle. A2 in Richtung Berlin, zwischen Allerengersleben und Eilsleben 10 Minuten stockend in der Baustelle. A7 Richtung Hamburg, zwischen dem Dreieck Walsrode und Bad Fallingbostel 25 Minuten stockend. A7 Richtung Kassel, zwischen Bad Fallingbostel und Mellendorf 40 Minuten Stop and Go. A9 Richtung München, zwischen Brück und Kleinmarzehns 25 Minuten Stop and Go an einer Baustelle. A38 Richtung Leipzig, zwischen Heringen und Berger stockt's nach einem Unfall. Und die B1 ist in beiden Richtungen in Höhe A2 Bornstedt wegen Bergungsarbeiten gesperrt. Bitte umfahrt das Ganze hier. Flitzerblitzer. Stehen auf der A2 in Richtung Berlin, zwischen Allerengersleben und dem Rastplatz Lorkberg. Auf der A36 wird geblitzt Richtung Braunschweig, Höhe Wernigerode Nord. Auf der B81 stehen sie am Ortsausgang Halberstadt Richtung Magdeburg. Auf der B244 wird geblitzt am Ortsausgang Wernigerode in Richtung Schmarzfeld. Und zwischen Dodendorf und Magdeburg stehen sie im Ortsteil Anker. Habt ihr noch mehr gesehen? Staus, Behinderungen, Flitzerblitzer? Dann einfach anrufen, das ist kostenfrei an der Service-Hotline. Das ist die 0800 1630 630 oder ihr schickt eine WhatsApp. Nummer und Infos dazu gibt's auf radiosaw.de. Danke, gute Fahrt euch. Richtig schönes Wochenende. Ein paar Wolken sind mit dabei, aber die sind auch eher Dekoration heute. Sehen richtig gut aus. Sonne hat ein bisschen Kraft. Bis zu 17 Grad sind drin. Windig ist es. Aktuell haben wir auch genau 17 Grad bei euch in Braunsdorf bei Wittenberg. Morgen am Montag sogar bis zu 21 Grad. Dazu weiter sonnig. Am Nachmittag mal ein paar lockere Quellwolken, aber meist trocken.
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7: Und das ist ein großer Fußballsonntag. Saisonfinale in der zweiten Liga. Der erste FC Magdeburg spielt gegen den ersten FC Kaiserslautern. Thilo Vogelsang und Frank Wiedemann sind für uns live im Stadion dabei. Wie läuft's, Frank?
8: Ja, es läuft eigentlich ganz gut für die Magdeburger, weil die haben ja so ab der 20., 22. Minute mal ein bisschen mehr Druck aufgebaut gegen den FC Kaiserslautern. Aber was Zählbares ist dabei noch nicht rausgekommen. Steht immer noch 0:0. Und das würde ja rein theoretisch reichen für den FCM zum Klassenerhalt. Wenn es auf den anderen Plätzen denn so aussieht, wie es jetzt aussieht.
9: Ja, im Moment sieht es nämlich so aus, dass Dresden gegen Kiel führt, damit an Magdeburg vorbei ist in der Tabelle, aber das keine Auswirkungen auf die Position für Magdeburg hat. Fürth führt gegen Düsseldorf, damit bleibt Düsseldorf hinter den Magdeburgern. Aber Frank, ganz ehrlich, über das ganze Wenn und Aber möchte ich gar nicht reden, weil ich möchte, dass der FCM gewinnt.
8: Die müssen jetzt mal langsam ein Tor schießen und wir sind ganz dicht dran, glaube ich.
9: 35. Minute noch, 0:0.
7: Und hier geht's gleich weiter mit 90er-Sound von R.E.M. mit Losing My Religion. Wir haben aktuelle Musik für euch von Felix Jen und Sarah Barrios. Bringt gute Laune mit Now's a Good Time to Be. Und jetzt für euch Benson Boone mit Sorry, I'm Here for Someone Else. Das ist die beste Mischung, die meiste Abwechslung. Ich bin Eike Lange, sag hi.

Achtung Autofahrer, der Radio SAW Verkehrsservice mit einer wichtigen Meldung von der A38 in Richtung Leipzig. Zwischen dem Rastplatz Saaletal und dem Kreuz Rippachtal liegen mehrere Bretter auf der Fahrbahn. Bitte Vorsicht auf der A38 in Richtung Leipzig. Zwischen dem Rastplatz Saaletal und dem Kreuz Rippachtal, hier liegen mehrere Bretter auf der Fahrbahn. Euch allen eine gute und sichere Fahrt durchs SAW-Land. Jetzt mit Losing My Religion von R.E.M.

0: Das sind die Superhits für euren Sonntag. Hier ist Radio SAW, gleich mit Sonnenmusik von Shawn Mendes und Camila Cabello mit Señorita. 16.14 Uhr haben wir's. Kurz vor der Halbzeit werfen wir nochmal einen Blick ins Stadion. Saisonfinale in der zweiten Liga. Der erste FC Magdeburg spielt gegen den ersten FC Kaiserslautern. Braucht hier mindestens ein Unentschieden, um den Klassenerhalt zu sichern. Kollege Thilo Vogelsang und Frank Wiedemann sind für uns live im Stadion mit dabei, haben die ganze Situation im Blick. Jungs, wie sieht's aus?
1: Es steht immer noch 0:0, so kurz vor der Pause. Es gibt 2 Minuten Nachspielzeit und man hat jetzt schon einen Schuldigen ausgemacht, wo mir noch kein Tor gefallen ist, und zwar den Schiedsrichter Dr. Max Boda. Der pfeift hier nämlich eine Sache zusammen, was dem Magdeburger hier überhaupt gar nicht gefällt. Eben ein Riesenfoul an Dario Stallmach, der hier zu Boden gerissen worden ist. Das wurde nicht gepfiffen, stattdessen irgendein Ding an Eckfahne. Deswegen gerade nochmal Freistoß von Barış Artık, der vors Tor gebracht wurde, aber auch da kein Torerfolg. Steht immer noch 0:0 und wie gesagt, die Nachspielzeit der ersten Halbzeit läuft hier und ich glaube, das wird hier 0:0 in die Pause gehen. Das wäre aber nicht schlimm, Tilo, denn auf den anderen Plätzen sieht es gut aus für den FCM.
2: Ja, eigentlich möchte man das gar nicht sagen, weil wir wollen es aus eigener Kraft schaffen, aber im Moment spielen alle für den FCM, denn Düsseldorf liegt 0:3 gegen Fürth zurück. Damit ist Fürth sogar an Düsseldorf vorbeigezogen. Die Düsseldorfer sind im Moment auf dem Relegationsplatz. Schalke führt 1:0 gegen Braunschweig. Bielefeld liegt 0:1 gegen Hertha zurück und Dresden führt 2:0 gegen Kiel, ist damit am FCM vorbei. Aber das soll uns Rille sein im Moment. Stand jetzt ist der FCM sicher weiter in der zweiten Liga.
0: Immer noch 0:0 und es wird Fußball gespielt für den FCM und wir spielen Musik für euch, für euer Wochenende. Jetzt alle Farben und Graham Candy zusammen mit Lars. Hier ist Flowers bei Radio SAW am Sonntag.

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5: 16:30. Hier ist der Radio SAW Verkehrsservice, der schnellste im SAW-Land. A2 in Richtung Hannover zwischen Wollin und Cesa aktuell 10 Minuten stockend. Weiter zwischen Magdeburg Zentrum und dem Kreuz Magdeburg ebenfalls 10 Minuten stockend. Und zwischen Irxleben und Allerengersleben wird gebaut. Hier braucht ihr aktuell 45 Minuten länger. A2 Richtung Berlin, zwischen Allerengersleben und Eilsleben, aktuell 10 Minuten stockend wegen einer Baustelle. Auf der A7 wird geblitzt Richtung Hamburg, zwischen Bad Fallingbostel und Soltau Süd, 15 Minuten stockend. A7 Richtung Kassel, zwischen Bad Fallingbostel und Mellendorf, 40 Minuten Stop and Go. A9 Richtung München, zwischen Brück und Kleinmarzehns, 25 Minuten Stop and Go, Baustelle. A14 Richtung Dresden, in der Ausfahrt Magdeburg-Stadtfeld, Stau, Grund, Umleitung wegen des Staus über die auf der A2. Die B1 ist in beiden Richtungen gesperrt in Höhe A2 Bornstedt. Grund sind Bergungsarbeiten. Bitte umfahrt das Ganze hier. Flitzerblitzer. Stehen auf der A2 in Richtung Berlin zwischen Allerengersleben und dem Rastplatz Lorkberg. Auf der A36 stehen sie Richtung Braunschweig, Höhe Wernigerode Nord. Auf der B81 wird geblitzt am Ortsausgang Halberstadt Richtung Magdeburg. Auf der B244 am Ortsausgang Wernigerode stehen sie Richtung Schwarzfeld und zwischen Dodendorf und Magdeburg stehen sie im Ortsteil Anker. Habt ihr noch was gesehen? Staus, Behinderung, Flitzerblitzer? Dann einfach kurz durchklingeln an der kostenfreien Service-Hotline. Das ist die 0800 1630 630. Danke. Gute Fahrt euch.
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5: 18 Grad haben wir aktuell bei euch in Roxe, das ist bei Stendal. Heute Abend so Temperaturen um die 15 bis 17 Grad. Es bleibt entspannt mit einem Mix aus Sonne und Wolken. Meist bleibt es auch trocken. Es können mal so ein paar Tropfen runterkommen, aber die tun nichts Dolles. Tiefstwerte heute Nacht zwischen 7 und 4 Grad. Dazu weiter leicht bewölkt, hier und da sogar sternenklar. Und auch morgen, der Montag, sieht gut aus. Sonnig, am Nachmittag mal ein paar Quellwolken, aber meist trocken bei bis zu 21 Grad. Mit 0:0 ging es in die Halbzeit für den 1. FC Magdeburg gegen den 1. FC Kaiserslautern. Gleich geht's weiter. Wir behalten das Spiel natürlich für euch im Blick und begleiten euch, wenn ihr jetzt den Grillabend vorbereitet mit der besten Mischung und der meisten Abwechslung, gleich aus unserem 2000er Stream One Tea and Cool Tea mit The Magic Key. Und jetzt Miles Smith mit Gänsehaut-Superhit Stargazing. Das ist Radio SAW. Ich bin Eike Lange. Sag hi. Da.

0: Schönes Wochenende euch mit Radio SAW. Hier ist die beste Mischung und die meiste Abwechslung für euren Sonntag. Gleich noch 2010er Sound von Quaps. Walk spielen wir euch. 16.39 Uhr und da schauen wir in die Effnet Arena nach Magdeburg. Zweite Halbzeit läuft. Der erste FCM spielt gegen den ersten FC Kaiserslautern. Saisonfinale in der zweiten Liga. Für uns haben Tilo Vogelsang und Frank Wiedemann das Spiel und die Tabelle im Blick. Frank, wie läuft's?
1: Das 1:0 gefallen hier für den ersten FC Magdeburg. Leute, Leute, Leute, mehr Chancen gehen kaum hier nach Wiederanpfiff in der zweiten Halbzeit. Riesenchance gerade eben Conor Krempicki, dann Barischartig, der hier nochmal versucht, das Ding reinzuwirken. Aber alles geht am Tor vorbei. Das tut richtig ein bisschen weh, weil die Jungs geben sich Mühe in der zweiten Halbzeit. Die erste Halbzeit war so ein bisschen Larifari, da konnte man so ein bisschen gucken, weil sich Kaiserslautern ja auch sehr gut verkauft, obwohl es für die um nichts mehr geht. 0:0 nach wie vor, nach 52 gespielten Minuten, aber das wäre ja völlig in Ordnung für den ersten FC Magdeburg. So würden sie nämlich auch in der kommenden Saison in der zweiten Liga spielen, denn auf den anderen Plätzen steht es wie, Tilo?
2: Ja, im Moment führt Fürth gegen Düsseldorf 3:0, Schalke 1:0 gegen Braunschweig, das ist ja wichtig. Bielefeld hat gerade einen Ausgleich geschossen gegen Hertha und Dresden führt 2:0. Da im Moment jede Menge Bewegung am Ende der Tabelle, zum Glück ohne den FCM. Im Moment wäre Düsseldorf abgestiegen und Fürth wäre in der Relegation. Braunschweig wäre aufgrund des eines Tores gerade so noch drin. Also da ist jede Menge Spannung hier auch, weil wir hoffen natürlich auf das Tor des FCM, aber unten in der Tabelle geht es momentan hoch und runter. Oben will ich gar nicht gucken, weil da ist auch viel Bewegung, das sage ich euch am Ende des Spiels. 53 Minuten spielt FCM gegen FCK 0:0.
0: Und wir behalten das Spiel natürlich für euch im Blick und machen mal ein bisschen Ruhe, ein bisschen durchatmen. Jetzt mit Glockenbach und Tom Walker, hier ist Lieblings-Superhit Home auf Radio SAW.

0: wenn ihr heute den größten Teil des Tages im Auto unterwegs seid, ihr seid immer up to date, wie es gerade läuft zwischen dem 1. FC Magdeburg und dem 1. FC Kaiserslautern. Radio SAW hier am Sonntag und wir drücken unseren Magdeburger Jungs heute ganz fest die Daumen, dass der Klassenerhalt gesichert wird. An sich braucht es da ja nur ein Unentschieden. Wir hören mal ins Stadion. Thilo Vogelsang und Frank Wiedemann sind live mit dabei.
1: Ja, und es ist das einzige Spiel in dieser Sonntagskonferenz hier am letzten Spieltag in der 2. Bundesliga, wo noch keine Tore gefallen sind. Steht immer noch 0:0. Stunde ist gespielt und ja, die Magdeburger tun sich ein bisschen schwer, was das Spiel nach vorne angeht. Es gab zwar zu Beginn der 2. Halbzeit hier und da mal ein paar Chancen, aber so richtig zünden war das auch alles nicht. Und Kaiserslautern verkauft sich hier dafür, dass es für sie um nichts mehr geht, relativ gut. Das muss man einfach sagen. Trainer Thorsten Lieberknecht, der steht hier immer schon am Spielfeldrand außerhalb seiner Coachingzone. Sein Kollege Patrick Sander sitzt wie immer entspannt in seinem Sessel und schaut sich das Ganze an. Kann man ja auch noch, weil wie gesagt, ein Unentschieden würde reichen für den Klassenerhalt. Oder, Thilo?
2: Ja, also ich will gar nicht dieses Gespenst an die Wand malen. Sollte der FCM verlieren, würde es zwar im Moment auch noch reichen, aber das braucht natürlich keiner. Es wäre doch schön, wenn wir das einfach aus eigener Kraft gewinnen. Denn auf den anderen Plätzen steht es wie folgt. Dresden führt 2:0 gegen Kiel, ist damit am FCM vorbei. Bielefeld führt gegen Hertha und ist auch gegen am FCM vorbei. Schalke führt gegen Braunschweig, dabei hat Braunschweig hinter im FCM. Gibt es Elfmeter?
1: Ja.
2: Ist nicht zu fassen.
1: Es gibt jetzt Elfmeter für den FC Kaiserslautern.
2: Diskussion natürlich über die Jury, lässt das Ganze überprüfen. Im Kölner Videokeller hält die FCM-Spieler weg von sich, um noch die Leitung zu halten. Nimmt den Finger ans Ohr.
1: Hört sich das Ganze nochmal an. Wir schauen nochmal nach, ob es tatsächlich, naja, die monieren hier faul, Handspiel, was weiß ich, im Strafraum. Aber Schiri, Dr. Max Burda, zeigt auf den Punkt, 11 Meter.
2: Das ist aber wieder so typisch, ne? Machst du die Dinger vorne nicht rein, kriegst du hinten 11 Meter. Alte FCM-Geschichte aus dieser Saison. Wollen wir hoffen, dass es am Ende nicht bitter bezahlt wird. Im Moment warten alle noch auf die Freigabe. Jetzt ist sie da. Der Elfer wird gegeben. Ausgeführt.
1: So, und jetzt muss man vielleicht noch ein kleines Wort zum Schiedsrichter verlieren. Dr. Max Burda heißt der Mann, ist im normalen Leben Rechtsanwalt und zwar Strafverteidiger.
2: Das ist schon ein Wortspiel. Also, ja. Wir müssen jetzt, eigentlich, wir sehen jetzt ein bisschen länger, weil den würden wir noch ganz gerne mitnehmen. Marlon Ritter läuft an, aber wie das immer so ist, ne, es dauert einmal, dann steht noch einer davor, verhindert, dass der Ball freigegeben wird, dann wird die Position an der Linie gesucht.
1: So, und jetzt ist es tatsächlich soweit.
2: Hält er einfach mal.
1: Dominik Reimann im Tor der Magdeburger macht sich so breit, wie er kann. Vielleicht kann er das Ding rauswischen. Ein Pfeifkonzert hier der Magdeburger Fans bei diesem Elfmeter. Nee. Und tatsächlich ist das Ding drin. 1:0 für die Gäste, für den FC Kaiserslautern.
0: Dann drücken wir natürlich weiterhin die Daumen. Der FC Kaiserslautern führt jetzt 1:0 gegen den FCM. Und wir machen hier erstmal weiter mit Musik. Elton John und Dua Lipa jetzt für euch mit Cold Heart. Hier ist Radio SAW am Sonntag.

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5: Ich bin Nanju Kuhlmann. Guten Tag. Deutschland schneidet in einer internationalen Kinderwohlstudie nicht so gut ab. Von 37 überprüften eher wohlhabenden Ländern landet Deutschland auf Platz 25. Mehr von Tim Britztrup.
6: Unter anderem leben demnach vergleichsweise viele Kinder in Armut. Auch im Bereich Bildung liegt Deutschland auf den hinteren Plätzen. Nur 60% der 15-Jährigen erreichen die Mindestkompetenzen in Lesen und Mathe. Auf den vorderen Plätzen liegen Dänemark, die Niederlande und Frankreich. Und auch Länder mit deutlich schwächerer Wirtschaftsleistung wie Portugal oder Litauen schneiden viel besser ab. Als Lösung schlägt UNICEF Deutschland vor, gezielt Kinderarmut zu bekämpfen und in benachteiligte Kinder zu investieren.
5: In Dölzig bei Leipzig hat ein ausgebrochener Tiger einen Menschen verletzt. Wie die Leipziger Volkszeitung berichtet, wurde die Raubkatze von der Polizei erschossen. Mehr von Colin Mock.
7: Das Tier war offenbar aus dem privaten Gehege einer Domteurin ausgebüxt. Die Polizei rückte mit einem Großaufgebot an, um sicherzugehen, dass keine weiteren Raubtiere entkommen sind. Die Behörden haben die Tigerschau schon länger im Blick. Thomas Druskert, der Ortsvorsteher von Dölzig, forderte gegenüber der Leipziger Volkszeitung Konsequenzen. Die Tiere müssten in eine andere Haltungsform überführt werden, sagte er.
5: Die Verhandlungen um ein Ende des Iran-Kriegs sind offenbar weiter festgefahren. Von Seiten der USA gibt es kein Entgegenkommen auf die Vorschläge aus Teheran, heißt es jetzt von iranischen Medien. Die Rede ist von überzogenen Bedingungen der US-Regierung und einer Sackgasse in den Verhandlungen. In Traunstein in Bayern ist am frühen Morgen ein Zug evakuiert worden. Offenbar waren die Bremsen eines Waggons heiß gelaufen. Es bestand Feuergefahr. In dem Nachtzug von Zagreb nach Stuttgart saßen rund 200 Passagiere. Fast 9 Millionen Menschen in Deutschland haben gestern den ESC gesehen, etwas weniger als im vergangenen Jahr. Überraschende Gewinnerin wurde die Sängerin Dara aus Bulgarien. Der deutsche Beitrag von Sarah Engels landete weit hinten auf Platz 23. Die nächsten Nachrichten in einer Stunde.
8: 2:05. Hier ist der Radio SAW Verkehrsservice, der schnellste im SAW-Land. A2 Richtung Hannover zwischen Magdeburg Zentrum und dem Kreuz Magdeburg 10 Minuten stockend. Weiter zwischen Irxleben und Allerengersleben aktuell 40 Minuten Stop and Go auf der Baustelle. Dadurch auch Stau auf der B1, Umleitung, die über Irxleben führt. Auch hier bitte ein bisschen mehr Zeit mitbringen. A7 Richtung Kassel zwischen dem Dreieck Walsrode und Mellendorf 20 Minuten stockend. A9 Richtung München zwischen Niemeck und Kleinmarzehns 10 Minuten stockend eine Baustelle. Flitzerblitzer stehen. Auf der A2 Richtung Berlin zwischen Allerengersleben und dem Rastplatz Lorkberg. Auf der A36 stehen sie in Höhe Wernigerode Nord. Auf der B81 wird geblitzt am Ortsausgang Halberstadt Richtung Magdeburg. Auf der B244 stehen sie am Ortsausgang Wernigerode Richtung Schmatzfeld. Und zwischen Dodendorf und Magdeburg wird geblitzt im Ortsteil Anker. Habt ihr noch was gesehen? Flitzerblitzer oder Staus? Dann einfach anrufen. Es ist kostenfrei an der Service-Hotline 0800 1 630 630 oder schickt eine WhatsApp. Nummer und Infos findet ihr auf radiosaw.de. Danke. Gute Fahrt euch. Ein entspannter Mix aus Sonne und Wolken. Das kriegen wir bis heute Abend. Dazu windige 15 bis 17 Grad. Aktuell haben wir genau 17 Grad bei euch in Kleiner bei Zeitz. Heute Nacht bleibt es auch entspannt, leicht bewölkt, meist auch sternklar. Dazu Tiefstwerte um die 7 bis 4 Grad. Und morgen der Montag, da schrauben wir die Temperaturen dann bis auf 21 Grad maximal hoch. Dazu gibt es eine ganze Menge Sonne. Am Nachmittag mal ein paar lockere Quellwolken, aber meist trocken.
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8: Und da schauen wir in die zweite Liga zum Saisonfinale. Spannend für den 1. FC Magdeburg. Der spielt gerade gegen den 1. FC Kaiserslautern. Liegt aktuell 0:1 hinten. Das muss hier aber noch gar nichts heißen. Thilo Vogelsang und Frank Wiedemann haben für uns das Spiel und die Tabelle im Blick.
3: Kurze Unterbrechung gab es gerade hier, weil ein lauterer Spieler hier behandelt werden musste auf dem Spielfeld. Jetzt geht es hier gleich weiter mit einem Freistoß für den FC Kaiserslautern. Ja, wie gesagt, die Magdeburger haben sich das hier wahrscheinlich auch ein bisschen anders vorgestellt, das Saisonfinale hier. Wollten hier mit einem Sieg wahrscheinlich nach Hause gehen, aber offensichtlich hat das bisher noch nicht geklappt, denn die liegen hinten 0:1, das ist gerade gesagt, Viertelstunde vor Ende der offiziellen Spielzeit. Da gibt es aber mit Sicherheit noch ein paar Minuten oben drauf. Trotzdem ist das Ergebnis für den FCM nicht so schlimm, denn sie bleiben weiter drin im Titel, oder?
9: Ja, weil der Hauptkonkurrent, der den FCM hätte gefährlich werden können, nämlich Düsseldorf, liegt mit 0:4 bei Fürth hinten. Und das müsste schon mit dem Teufel zu gehen, wenn die noch 5 Dinger machen würden. Schalke führt gegen Braunschweig, dadurch liegt Braunschweig hinten. Bielefeld 4:1 gegen Hertha, damit ist Bielefeld am FCM vorbei in der Tabelle. Auch Dresden führt 2:0 gegen Kiel und ist am FCM vorbei. Im Moment ist der FCM mit 39 Punkten 14. vor Fürth. Braunschweig wäre in der Relegation, Düsseldorf und Münster abgestiegen. Im Moment, aber es ist ja noch eine Viertelstunde zu spielen. Im Moment steht es hier in der FCM Arena 0:1.
8: Und wir bleiben bis zur letzten Minute für euch dran, spielen euch dazu die beste Mischung und die meiste Abwechslung. Gleich die aktuelle Nummer von Teddy Swims, Mr. Know-It-All. Wir haben aus dem 2000er Stream Kiri Hilson für euch mit I Like und jetzt Hosier mit Lieblings-Superhit Too Sweet. Ich bin Eike Lange, freue mich, dass ihr mit am Start seid.

0: geht so langsam auf die Zielgeraden für den ersten FC Magdeburg. Radio SAW hier. Wir versorgen euch mit ganz viel Lieblingsmusik für diesen Sonntag. Gleich 90er-Sound von Crazy Town mit Butterfly. Und wir schauen für euch zum Saisonfinale in der zweiten Liga. Der erste FC Magdeburg spielt gegen den ersten FC Kaiserslautern. Thilo Vogelsang und Frank Wiedemann sind für uns live mit dabei in der Öffnet Arena. Frank, wie schaut's aus?
1: Ja, 28.875 Zuschauer hier, die haben sich auf ein schönes Fußballfest gefreut, jetzt im Saisonabschluss des ersten FC Magdeburg. Mit dem Sieg wäre alles klar gewesen, mit dem Unentschieden auch noch. Und ja, sie liegen 0:1 hinten durch einen Elfmeter, den der Unparteiische hier für den Gast, für den FC Kaiserslautern gegeben hat. Und dann war es Marlon Ritter, der den verwandelt hat im Tor von Dominik Reimann. Und jetzt sind hier 88 Minuten gespielt und der FCM müht sich noch, den Ausgleich zu schießen. Aber im Grunde ist es auch wurscht, denn die anderen spielen alle für den FCM in der Liga. Oder, Thilo?
2: So ist es. Also ich glaube nicht, dass sich da wirklich noch was ändert. Große Spannung ist da nicht drin. Nach aller Wahrscheinlichkeit wird der FCM die Saison auf Platz 14 beenden und damit nichts zu tun haben mit dem Abstieg oder der Relegation. Dresden führt in Kiel 2:1, Bielefeld 4:1 gegen die Hertha, Schalke 1:0 gegen Braunschweig, Fürth 3:0 gegen Düsseldorf, das 4:0 ist zurückgenommen worden und auch an der Spitze der Tabelle der zweiten Liga tut sich eine ganze Menge, aber das ist alles wurscht. Der FCM bleibt in der zweiten Liga und wird auch in der nächsten Saison zweitklassig spielen. 90 Minuten gespielt, 0:1.
0: Und das ist alles, was zählt, dass der FC Magdeburg in der zweiten Liga bleibt. Und wir bleiben für euch dran bis zur letzten Minute. Gleich aktuelle Lieblingsmusik von The Weeknd. Save Your Tears gibt's direkt nach 2010er Sound. Jetzt für euch Olly Murs und Demi Lovato. Passend zum Wochenende eine ganz entspannte Nummer. Hier ist für euch ab. Hier ist Radio SAW.

0: Ganz egal, ob im Garten, im Auto oder in der Wochenendspätschicht, wir sind mit dabei. Wir sorgen für eure Lieblingsbites. Hier ist Radio SAW am Sonntag und da schalten wir rüber in die Effnet Arena. Feierabend für den 1. FC Magdeburg. Die Magdeburger haben gegen den 1. FC Kaiserslautern gespielt im Saisonfinale der 2. Liga. Tilo Vogelsang und Frank Wiedemann sind für uns live im Stadion, haben den Blick auf die Tabelle und aufs Spiel.
1: Ja, wenn man sich auf was gefreut hat heute Nachmittag, dann war es auf das Spiel, das letzte des FC Magdeburg gegen den FC Kaiserslautern. Man hat ein Fußballfest erwartet. Das ist es leider nicht geworden. Schön ist anders, sagen wir es mal so. Das war hier mehr Gekrampfe als alles andere, denn die Gäste aus Kaiserslautern gewinnen hier das Spiel gegen den, FC Magdeburg mit 1:0 durch einen Elfmeter, den Marlon Ritter hier verwandelt hat. Es gab hier und da schon ein paar strittige Entscheidungen, was den Schiedsrichter angeht, aber auch beide Mannschaften haben sich hier nicht wirklich das gegeben, was man hier erwartet hat und schon gar nicht der FCM, da muss man ganz ehrlich sein, aber es ist egal, denn sie spielen auch nächste Saison in der 2. Liga, wenn das alles stimmt.
2: Ja, also weil die anderen Mannschaften haben alle auch für den FCM gespielt, der FCM bleibt 14. Im Moment, man muss sagen, es ist noch nicht auf allen Plätzen Schluss. Im Moment ist Magdeburg 14. und damit safe nächstes Jahr zweitklassig. Braunschweig ebenfalls nur aufgrund eines einzigen Tores, das Braunschweig von Fürth trennt. Fürth ist im Moment auf dem Relegationsplatz. Düsseldorf und Münster sind abgestiegen. Fürth erreicht das Ganze, den Relegationsplatz, durch ein 3:0 gegen Düsseldorf. Und Braunschweig trotz einer 0:1 Niederlage bei Schalke. Wie gesagt, es sind noch einige Sekunden auf den Plätzen zu spielen. Insofern da vielleicht ein bisschen Nachsicht, sollte sich das auch was ändern. Und oben ist es auch spannend. Denn im Moment ist Paderborn auf dem Relegationsplatz zur 1. Fußball-Bundesliga. Denn Hannover spielt nur 3:3 zu Hause gegen Nürnberg. Da ist noch nicht ganz Schluss. Aber im Moment, wenn es so bleibt, wie gesagt, die letzten Sekunden laufen, geht Paderborn wegen eines 2:0-Siegs Darmstadt in die Relegation zur 1. Fußball-Bundesliga. Spannung, Spannung, Spannung. Aber nächstes Jahr möchte ich es anders sagen.
1: Das stimmt und wir überlegen uns jetzt, was wir die nächsten paar Wochen machen, wenn hier kein Fußball ist in der Effnet Arena. Also von daher 0:1 verliert der FCM gegen Kaiserslautern sein letztes Spiel in dieser 2. Liga-Saison. Bleibt aber zweitklassig und damit zurück zu dir.
0: Danke Jungs fürs Dranbleiben. Schönes Wochenende euch noch. Und euch natürlich auch mit der besten Mischung, mit der meisten Abwechslung. Hier ist Radio SAW jetzt mit Crazy Town und Butterfly.

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5: 5:30. Hier ist der Radio SAW Verkehrsservice, der schnellste im SAW-Land. A2 Richtung Hannover zwischen Irxleben und Alleringhersleben aktuell 40 Minuten Stop and Go wegen der Baustelle. Ansonsten alles klar, Flitzerblitzer stehen. Auf der A2 Richtung Berlin zwischen Alleringhersleben und dem Rastplatz Lorkberg. Auf der A36 stehen sie Richtung Braunschweig, Höhe Wernigerode Nord. Auf der B81 wird geblitzt am Ortsausgang Halberstadt Richtung Magdeburg. Auf der B244 stehen sie am Ortsausgang Wernigerode Richtung Schmatzfeld. In Warnstedt stehen sie in Richtung Westerhausen. Zwischen Dodendorf und Magdeburg im Ortsteil Anker. Und wenn ihr noch was gesehen habt, ruft bitte an. Die kostenfreie Service-Hotline ist die 0800 1 630 630. Danke. Gute Fahrt euch. 18 Grad haben wir aktuell bei euch in Späningen. Das ist bei Bismarck. Heute Abendtemperaturen immer noch angenehm um die 15 bis 17 Grad. Dazu auch noch recht viel Sonne, so ein paar lockere Wolken, kein Regen. Und so geht's heute Nacht auch erstmal weiter. Natürlich ohne die Sonne, dafür mit ein paar Sternen, die wir angucken können. Tiefstwerte so um die 7 bis 4 Grad. Morgen, der Montag, weiter entspannt. Am Nachmittag mal ein paar lockere Quellwolken, aber meist trocken bei bis zu 21 Grad. Hier ist Radio SAW am Sonntag und es gibt einen Unterricht, der auch am Sonntag richtig fetzt. Und das ist klasse übersetzt. Gleich kriegen wir Besuch.
6: Hallo, wir sind die 7b aus der Gemeinschaftsschule Mullenstein und ihr hört uns gleich im Radio.
5: Die Kids übersetzen euch gleich I Just Might von Bruno Mars. Jetzt für euch gute Laune fürs Wochenende. Walk the Moon mit Shut Up and Dance. Hier ist Radio SAW. Ich bin Eike Lange. Schön, dass ihr mit dabei seid.

0: schönen Sonntagabend euch. Mit der besten Mischung und der meisten Abwechslung gleich noch gute Laune aus den 2010ern mit Foster the People und Pumped Up Kicks. Wir haben es ganz genau 17.41 Uhr.
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2: Wenn ich wollte, dann könnte ich. Oder vielleicht doch nicht. Naja, man könnte es ja vielleicht versuchen, aber ich weiß nicht so wirklich. Geht es so zu in Bruno Mars' I Just Might? Die Antwort hat die 7b der Gemeinschaftsschule Muldenstein gesucht. Jonas, Julia, Peter.

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2: Bruno Mars mit I Just Might. 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
4: Ich bin Nanju Kuhlmann. Guten Abend. In der neuen UNICEF-Kinderwohlstudie landet Deutschland erneut nur im unteren Mittelfeld. Vergleichsweise viele Kinder leben demnach in Armut. Auch im Bereich Bildung läuft es nicht so gut. Mehr von Tim Britztrup.
5: Von 37 überprüften eher wohlhabenden Ländern landet Deutschland auf Platz 25 und bleibt damit nach Einschätzung der Studienautoren weit hinter seinen Möglichkeiten zurück. 15% der Kinder leben demnach in armen Verhältnissen. Dramatisch sieht es in Sachen Bildung aus. Nur 60% der 15-Jährigen erreichen die Mindestkompetenzen in Lesen und Mathematik. Auch bei der physischen und psychischen Gesundheit reicht es nur fürs Mittelfeld. Auf den vorderen Plätzen liegen Dänemark, die Niederlande und Frankreich.
4: In Dölzig bei Leipzig hat ein ausgebrochener Tiger einen Menschen verletzt. Wie die Leipziger Volkszeitung berichtet, wurde die Raubkatze von der Polizei erschossen. Mehr von Colin Mock.
6: Das Tier war offenbar aus dem privaten Gehege einer Domteurin ausgebüxt. Die Polizei rückte mit einem Großaufgebot an, um sicherzugehen, dass keine weiteren Raubtiere entkommen sind. Die Behörden haben die Tigerschau schon länger im Blick. Thomas Druskert, der Ortsvorsteher von Dölzig, forderte gegenüber der Leipziger Volkszeitung Konsequenzen. Die Tiere müssten in eine andere Haltungsform überführt werden, sagte er.
4: In Pforzheim ist eine sogenannte Luftmine erfolgreich entschärft worden. Der Blindgänger aus dem Zweiten Weltkrieg wiegt 1,8 Tonnen. Fast 30.000 Menschen mussten dafür aus ihren Wohnungen raus. Die riesige Bombe war bei Bauarbeiten entdeckt worden. Fast 9 Millionen Menschen in Deutschland haben gestern den ESC gesehen, etwas weniger als im vergangenen Jahr. Überraschende Gewinnerin wurde die Sängerin Dara aus Bulgarien. Der deutsche Beitrag von Sarah Engels landete weit hinten auf Platz 23. Der erste FC Magdeburg bleibt in Liga 2, hat zum Abschluss aber noch eine Niederlage kassiert. 0:1 stand es am Ende gegen Kaiserslautern. Währenddessen hat sich Elversberg den direkten Aufstieg gesichert. Paderborn spielt gegen Wolfsburg Relegation. Runter geht's dagegen für Düsseldorf. Fürth muss in die Entscheidungsspiele gegen Essen. Die nächsten Nachrichten in einer Stunde.
7: 2:06, hier ist der Radio SAW Verkehrsservice, der schnellste im SAW-Land. A2 Richtung Hannover, zwischen Oechsleben und Alleringersleben, 30 Minuten Stop and Go an der Baustelle und Flitzerblitzer stehen. Auf der A2 in Richtung Berlin, zwischen Alleringersleben und dem Rastplatz Lorkberg. Auf der A36 stehen sie Richtung Braunschweig, Höhe Wernigerode Nord. Auf der B81 am Ortsausgang Halberstadt Richtung Magdeburg. Auf der B244 wird geblitzt am Ortsausgang Wernigerode Richtung Schmatzfeld. In Warnstedt stehen sie Richtung Westerhausen und zwischen Dodendorf und Magdeburg im Ortsteil Anker. Habt ihr mehr? Dann her, die kostenfreie Service-Hotline ist die 0800 1 630 630 oder schickt eine WhatsApp, Nummer und Infos auf radio-saw.de. Danke, gute Fahrt euch. Richtig entspannter Abend, Sonne ist noch mit am Start, so ein paar lockere Wölkchen gibt's auch, aber Regen ist heute kein Thema. Aktuell haben wir 17 Grad bei euch in Ritterrode bei Hettstedt. Tiefstwerte heute Nacht bei 7 bis 4 Grad, dazu weiter leicht bewölkt, hier und da aber auch sternklar. Und auch morgen, der Montag, sieht gut aus. Wir starten in die Woche mit einer ganzen Menge Sonne, am Nachmittag mal ein paar lockere Wolken, aber es bleibt meist trocken bei bis zu 21 Grad. Super.

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2: Auf der A2 Berliner Ring Richtung Magdeburg. Zwischen Lenin und Netzen ist ein Fahrzeug auf der Beschleunigungsspur liegen geblieben. Und auf der A10 Dreieck Barnim Richtung Dreieck Havelland. Zwischen Großkreuz und Vöben ist die rechte Spur wegen eines defekten Fahrzeugs gesperrt. Alle Verkehrsmeldungen auch immer aktuell auf radiosaw.de und in unserer App. Gute Fahrt durchs SAW-Land.

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5: Ich bin Uwe Schimonek. Guten Abend. In der neuen UNICEF-Kinderwohlstudie landet Deutschland erneut nur im unteren Mittelfeld. Vergleichsweise viele Kinder leben demnach in Armut. Auch im Bereich Bildung läuft es nicht gut. Mehr von Tim Britztrup.
6: Von 37 überprüften eher wohlhabenden Ländern landet Deutschland auf Platz 25 und bleibt damit nach Einschätzung der Studienautoren weit hinter seinen Möglichkeiten zurück. 15% der Kinder leben demnach in armen Verhältnissen. Dramatisch sieht es in Sachen Bildung aus. Nur 60% der 15-Jährigen erreichen die Mindestkompetenzen in Lesen und Mathematik. Auch bei der physischen und psychischen Gesundheit reicht es nur fürs Mittelfeld. Auf den vorderen Plätzen liegen Dänemark, die Niederlande und Frankreich.
5: Vor der Landtagswahl in Sachsen-Anhalt im Herbst warnen mehrere Landespolitiker angesichts aktueller Umfrage vor einer AfD-Regierung. Im Handelsblatt haben sich die Innenminister von Thüringen, Brandenburg und Hessen zu Wort gemeldet. Sie wollen bei der nächsten Innenministerkonferenz über die bestmögliche Vorbereitung auf so einen Wahlausgang beraten. Justizministerin Hubig will in bestimmten Fällen das Trennungsjahr bei Scheidungen abschaffen. Bei häuslicher Gewalt etwa soll es wegfallen, sagte die SPD-Politikerin der katholischen Nachrichtenagentur. Außerdem sollen Frauen entscheiden dürfen, welches Familiengericht verhandelt, um ihren neuen Wohnort besser geheim halten zu können. Die dänischen Behörden warnen davor, sich dem toten Buckelwal vor Anholt zu nähern. Der Kadaver könnte explodieren oder Krankheiten übertragen. Mittlerweile steht fest, dass es sich um den mehrfach an der deutschen Küste gestrandeten Buckelwal handelt. Mehr von Max Heuchert.
7: Letzte Sicherheit hat der Tracker gebracht, den Experten bei der Untersuchung des Kadavers gefunden haben. Das Ortungsgerät liegt nun bei der dänischen Regierung. Der Buckelwal war mit einer umstrittenen Rettungsaktion Ende April in die Nordsee gebracht und vor der Küste Dänemarks freigelassen worden. Mecklenburg-Vorpommerns Umweltminister Till Backhaus bedauert den Tod. Er sagt, der Rettungsversuch sei richtig gewesen, trotz schlechter Chancen.
5: Russland hat in der Nacht zu heute nach eigenen Angaben über 500 ukrainische Drohnen abgeschossen. Bei den Angriffen auf die Region Moskau sollen 4 Menschen getötet worden sein. Russland hatte nach einem kurzen Waffenstillstand zuletzt die Ukraine mit heftigen Angriffen überzogen. Präsident Zelensky hatte Vergeltung angekündigt. Der 1. FC Magdeburg bleibt in Liga 2, hat zum Abschluss aber noch eine Niederlage kassiert. 0:1 stand es am Ende gegen Kaiserslautern. Währenddessen hat sich Elversberg den direkten Aufstieg gesichert. Paderborn spielt gegen Wolfsburg Relegation. Runter geht's dagegen für Düsseldorf. Fürth muss in die Entscheidungsspiele gegen Essen. Die nächsten Nachrichten in einer Stunde.
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5: Auf der A2 Braunschweig Richtung Magdeburg bitte aufpassen, zwischen Bornstedt und der Raststätte Börde Süd befindet sich eine Person auf der rechten Spur. Und auf der A2 Berliner Ring Richtung Magdeburg ist zwischen Lenin und Netzen ein Fahrzeug auf dem Beschleunigungsstreifen liegen geblieben.
8: Alle Verkehrsmeldungen auch immer aktuell auf radiosaw.de und in unserer App. Gute Fahrt durchs SAW-Land.

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6: Auf der A2 Braunschweig Richtung Magdeburg bitte aufpassen, zwischen Bornstedt und der Raststätte Börde Süd befindet sich eine Person auf der rechten Spur. Und auf der A2 Berliner Ring Richtung Magdeburg ist zwischen Lemin und Netzen ein Fahrzeug auf dem Beschleunigungsstreifen liegen geblieben.
5: Alle Verkehrsmeldungen auch immer aktuell auf radio-saw.de und in unserer App. Gute Fahrt durchs SAW-Land.

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1: Ich bin Uwe Schimonek. Guten Abend. Deutschland schneidet bei einer internationalen Kinderwohlstudie nicht so gut ab. Von 37 überprüften, eher wohlhabenden Ländern landet Deutschland auf Platz 25. Mehr von Tim Britztrup.
2: Unter anderem leben demnach vergleichsweise viele Kinder in Armut. Auch im Bereich Bildung liegt Deutschland auf den hinteren Plätzen. Nur 60% der 15-Jährigen erreichen die Mindestkompetenzen in Lesen und Mathe. Auf den vorderen Plätzen liegen Dänemark, die Niederlande und Frankreich. Und auch Länder mit deutlich schwächerer Wirtschaftsleistung wie Portugal oder Litauen schneiden viel besser ab. Als Lösung schlägt UNICEF Deutschland vor, gezielt Kinderarmut zu bekämpfen und in benachteiligte Kinder zu investieren.
1: Die Verhandlungen um ein Ende des Iran-Kriegs sind offenbar weiter festgefahren. Von Seiten der USA gibt es kein Entgegenkommen auf die Vorschläge aus Teheran, heißt es jetzt von iranischen Medien. Die Rede ist von überzogenen Bedingungen der US-Regierung und einer Sackgasse in den Verhandlungen. In Dölzig bei Leipzig hat ein Tiger in seinem Gehege einen Menschen verletzt und ist dann ausgebrochen. Wie die Leipziger Volkszeitung berichtet, wurde die Raubkatze von der Polizei erschossen. Mehr von Colin Mock.
3: Das Tier war offenbar aus dem privaten Gehege einer Domteurin ausgebüxt. Die Polizei rückte mit einem Großaufgebot an, um sicherzugehen, dass keine weiteren Raubtiere entkommen sind. Die Behörden haben die Tigerschau schon länger im Blick. Thomas Druskert, der Ortsvorsteher von Dölzig, forderte gegenüber der Leipziger Volkszeitung Konsequenzen. Die Tiere müssten in eine andere Haltungsform überführt werden, sagte er.
1: Die Weltgesundheitsorganisation schlägt Ebola-Alarm. Im Kongo und in Uganda ist eine seltene Variante der Krankheit ausgebrochen. Über 80 Menschen sind daran schon gestorben. Die Hilfsorganisation Ärzte ohne Grenzen bezeichnet die schnelle Ausbreitung als äußerst besorgniserregend. Immer häufiger buchen Menschen in Sachsen-Anhalt Arzttermine über die Servicestelle der Kassenärztlichen Vereinigung. Sie kann dann genutzt werden, wenn Patienten selbst kein Glück bei der Terminsuche haben. Im vergangenen Jahr wurden darüber im Land rund 60.000 Termine vergeben, so viele wie noch nie zuvor. Im Saarland wird bald wieder Bundesliga gespielt. Elversberg steigt nach einem 3:0 gegen Münster zusammen mit Schalke direkt aus der zweiten Liga auf. Paderborn spielt gegen Wolfsburg Relegation. Runter in die dritte geht's dagegen für Düsseldorf. Fürth muss in die Entscheidungsspiele gegen Essen. Die nächsten Nachrichten in einer Stunde. Der Radio SAW Verkehrsservice, der schnellste im SAW-Land. Auf der A2 Berliner Ring Richtung Magdeburg ist zwischen Lenin und Netzen ein Fahrzeug auf dem Beschleunigungsstreifen liegen geblieben. Auf der A2 Magdeburg Richtung Braunschweig hat es zwischen der Raststätte Börde Nord und Bornstedt einen Unfall auf der linken Spur gegeben. Und auf der A2 Berliner Ring Richtung Magdeburg hat es zwischen Ziesa und dem Rastplatz Wüstenforst Nord ebenfalls einen Unfall gegeben. Alle Verkehrsmeldungen auch immer aktuell auf radiosaw.de und in unserer App. Gute Fahrt durchs SAW-Land.

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3: Der Radio SAW Verkehrsservice, der schnellste im SAW-Land. Auf der 38 Halle Richtung Göttingen bitte aufpassen. Zwischen Nordhausen und Nordhausen-West sind Personen auf der Straße. Auf der A2 Berliner Ring Richtung Magdeburg steht zwischen Wollin und Ciesa ein liegengebliebenes Fahrzeug. Auf der A2 Magdeburg Richtung Braunschweig hat es zwischen der Raststätte Börde Nord und Bornstedt einen Unfall auf der linken Spur gegeben. Und auf der A2 Berliner Ring Richtung Magdeburg hat es zwischen Ciesa und dem Rastplatz Wüstenforst Nord ebenfalls einen Unfall gegeben. Alle Verkehrsmeldungen auch immer aktuell auf radio-saw.de und in unserer App. Gute Fahrt durchs SAW-Land.

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1: Ich bin Uwe Schimonek. Guten Abend. In der neuen UNICEF-Kinderwohlstudie landet Deutschland erneut nur im unteren Mittelfeld. Vergleichsweise viele Kinder leben demnach in Armut. Auch im Bereich Bildung läuft es nicht gut. Mehr von Tim Britztrup.
2: Von 37 überprüften eher wohlhabenden Ländern landet Deutschland auf Platz 25 und bleibt damit nach Einschätzung der Studienautoren weit hinter seinen Möglichkeiten zurück. 15% der Kinder leben demnach in armen Verhältnissen. Dramatisch sieht es in Sachen Bildung aus. Nur 60% der 15-Jährigen erreichen die Mindestkompetenzen in Lesen und Mathematik. Auch bei der physischen und psychischen Gesundheit reicht es nur fürs Mittelfeld. Auf den vorderen Plätzen liegen Dänemark, die Niederlande und Frankreich.
1: Vor der Landtagswahl in Sachsen-Anhalt im Herbst warnen mehrere Landespolitiker angesichts aktueller Umfrage vor einer AfD-Regierung. Im Handelsblatt haben sich die Innenminister von Thüringen, Brandenburg und Hessen zu Wort gemeldet. Sie wollen bei der nächsten Innenministerkonferenz über die bestmögliche Vorbereitung auf so einen Wahlausgang beraten. Die dänischen Behörden warnen davor, sich dem toten Buckelwal vor Anholt zu nähern. Der Kadaver könnte explodieren oder Krankheiten übertragen. Mittlerweile steht fest, dass es sich um den mehrfach an der deutschen Küste gestrandeten Buckelwal handelt. Mehr von Max Heuchert.
3: Letzte Sicherheit hat der Tracker gebracht, den Experten bei der Untersuchung des Kadavers gefunden haben. Das Ortungsgerät liegt nun bei der dänischen Regierung. Der Buckelwal war mit einer umstrittenen Rettungsaktion Ende April in die Nordsee gebracht und vor der Küste Dänemarks freigelassen worden. Mecklenburg-Vorpommerns Umweltminister Till Backhaus bedauert den Tod. Er sagt, der Rettungsversuch sei richtig gewesen, trotz schlechter Chancen.
1: Justizministerin Hubig will in bestimmten Fällen das Trennungsjahr bei Scheidungen abschaffen. Bei häuslicher Gewalt etwa soll es wegfallen, sagte die SPD-Politikerin der katholischen Nachrichtenagentur. Außerdem sollen Frauen entscheiden dürfen, welches Familiengericht verhandelt, um ihren neuen Wohnort besser geheim halten zu können. Der Katholikentag in Würzburg ist mit einem Friedensappell zu Ende gegangen. Der Vorsitzende der Bischofskonferenz Wilmer sagte, eine Kirche, die hinausgeht, die Brandherde löschen will, wird vielleicht müde, vielleicht angegriffen, vielleicht missverstanden, aber sie wird leuchten. Über 70.000 Menschen waren bei dem Treffen dabei. Im Saarland wird bald wieder Bundesliga gespielt. Elversberg steigt nach einem 3:0 gegen Münster zusammen mit Schalke direkt aus der zweiten Liga auf. Paderborn spielt gegen Wolfsburg Relegation. Runter in die dritte geht's dagegen für Düsseldorf. Fürth muss in die Entscheidungsspiele gegen Essen. Die nächsten Nachrichten in einer Stunde. 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Auf der A2 Berliner Ring Richtung Magdeburg steht zwischen Wolin und Ciesa ein liegengebliebenes Fahrzeug. Dann hat es auf der A2 Berliner Ring Richtung Magdeburg zwischen Ciesa und dem Rastplatz Wüstenforst Nord einen Unfall gegeben. Auf der B6 Hannover Richtung Nienburg ist zwischen Schwanenburg und der Herrenhäuser Straße eine Ölspur auf der rechten Spur. Alle Verkehrsmeldungen auch immer aktuell auf radio-saw.de und in unserer App. Gute Fahrt durchs SAW-Land.

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2: Der Radio SAW Verkehrsservice, der schnellste im SAW-Land. Die A2 Magdeburg Richtung Braunschweig zwischen Alleringersleben und Marienborn-Helmstedt hat es einen Unfall gegeben. Und die B6 Hannover Richtung Nienburg zwischen Schwanenburg und der Herrenhäuser Straße gibt es eine Ölspur auf der rechten Spur. Alle Verkehrsmeldungen auch immer aktuell auf radio-saw.de und in unserer App. Gute Fahrt durchs SAW-Land.

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1: Ich bin Anna Löwer. Guten Abend. In der neuen UNICEF-Kinderwohlstudie landet Deutschland erneut nur im unteren Mittelfeld. Vergleichsweise viele Kinder leben demnach in Armut, auch im Bereich Bildung. Läuft es nicht gut? Mehr von Tim Britztrup.
2: Von 37 überprüften eher wohlhabenden Ländern landet Deutschland auf Platz 25 und bleibt damit nach Einschätzung der Studienautoren weit hinter seinen Möglichkeiten zurück. 15% der Kinder leben demnach in armen Verhältnissen. Dramatisch sieht es in Sachen Bildung aus. Nur 60% der 15-Jährigen erreichen die Mindestkompetenzen in Lesen und Mathematik. Auch bei der physischen und psychischen Gesundheit reicht es nur fürs Mittelfeld. Auf den vorderen Plätzen liegen Dänemark, die Niederlande und Frankreich.
1: Die Verhandlungen um ein Ende des Iran-Kriegs sind offenbar weiter festgefahren. Von Seiten der USA gibt es kein Entgegenkommen auf die Vorschläge aus Teheran, heißt es jetzt von iranischen Medien. Die Rede ist von überzogenen Bedingungen der US-Regierung und einer Sackgasse in den Verhandlungen. In Dölzig bei Leipzig hat ein Tiger in seinem Gehege einen Menschen verletzt und ist dann ausgebrochen. Wie die Leipziger Volkszeitung berichtet, wurde die Raubkatze von der Polizei erschossen. Das Tier war offenbar in dem privaten Gehege einer Dompteurin untergebracht. Die Polizei war mit einem Großaufgebot vor Ort, um sicherzugehen, dass keine weiteren Raubtiere entkommen sind. Justizministerin Hubig will in bestimmten Fällen das Trennungsjahr bei Scheidungen abschaffen. Bei häuslicher Gewalt etwa soll es wegfallen, sagte die SPD-Politikerin der katholischen Nachrichtenagentur. Außerdem sollen Frauen entscheiden dürfen, welches Familiengericht verhandelt, um ihren neuen Wohnort besser geheim halten zu können. Der erste FC Magdeburg bleibt in Liga 2, hat zum Abschluss aber noch eine Niederlage kassiert. 0:1 stand es am Ende gegen Kaiserslautern. Währenddessen hat sich Elversberg den direkten Aufstieg gesichert. Paderborn spielt gegen Wolfsburg Relegation. Runter geht's dagegen für Düsseldorf. Fürth muss in die Entscheidungsspiele gegen Essen. Die nächsten Nachrichten in einer Stunde. 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Die A2 Magdeburg Richtung Braunschweig. Zwischen Alleringersleben und Marienborn-Helmstedt hat es einen Unfall gegeben. Und die B6 Hannover Richtung Nienburg. Zwischen Schwanenburg und der Herrenhäuser Straße gibt es eine Ölspur auf der rechten Spur. Alle Verkehrsmeldungen auch immer aktuell auf radio-saw.de und in unserer App. Gute Fahrt durchs SAW-Land.

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Der Radio SAW Verkehrsservice, der schnellste im SAW-Land. Aktuell gibt's keine größeren Staus oder Behinderungen, die Straßen sind frei. Alle Verkehrsmeldungen auch immer aktuell auf radio-saw.de und in unserer App. Gute Fahrt durchs SAW-Land.

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1: Dermot Kennedy, Funeral.
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1: Ich bin Anna Löwer. Guten Abend. Deutschland schneidet in einer internationalen Kinderwohlstudie nicht so gut ab. Von 37 überprüften eher wohlhabenden Ländern landet Deutschland auf Platz 25. Unter anderem leben demnach vergleichsweise viele Kinder in Armut. Auch im Bereich Bildung liegt Deutschland auf den hinteren Plätzen. Nur 60% der 15-Jährigen erreichen die Mindestkompetenzen in Lesen und Mathe. Auf den vorderen Plätzen liegen Dänemark, die Niederlande und Frankreich. Nach dem Ausbruch einer seltenen Variante der Ebola-Krankheit im Kongo sieht die Bundesregierung keinen Anlass, Vorkehrungen zu treffen. Gesundheitsministerin Waken sagte im Ersten, eine neue Pandemie halte sie für nahezu ausgeschlossen. Die WHO hatte für die betroffenen Regionen den Gesundheitsnotstand ausgerufen. In Dölzig bei Leipzig hat ein Tiger einen Menschen verletzt und ist dann aus seinem Gehege ausgebrochen. Wie die Leipziger Volkszeitung berichtet, wurde die Raubkatze von der Polizei erschossen. Mehr von Colin Mock.
2: Das Tier wurde offenbar in einem privaten Gehege einer Domteurin gehalten und hat dort einen Helfer verletzt. Die Polizei war mit einem Großaufgebot vor Ort, um sicherzugehen, dass keine weiteren Raubtiere entkommen sind. Die Behörden haben die Tigerschau schon länger im Blick. Thomas Druskert, der Ortsvorsteher von Dölzig, forderte gegenüber der Leipziger Volkszeitung Konsequenzen. Die Tiere müssten in eine andere Haltungsform überführt werden, sagte er.
1: Eine Sackgasse in den Verhandlungen, die gibt es offenbar weiter im Ringen um ein Ende des Iran-Krieges. Wie iranische Medien berichten, gibt es von Seiten der USA kein Entgegenkommen auf letzte Vorschläge aus Teheran. Die Trump-Regierung will Berichten zufolge vor allem den iranischen Atomsektor massiv schwächen. Fußball-Bundesligist Eintracht Frankfurt hat sich von Trainer Albert Riera getrennt. Der Club gab am Abend bekannt, dass die Zusammenarbeit sowohl mit Riera als auch mit den beiden Co-Trainern beendet ist. Ein Nachfolger ist noch nicht bekannt. Der erste FC Magdeburg bleibt in Liga 2, hat zum Abschluss aber noch eine Niederlage kassiert. 0:1 stand es am Ende gegen Kaiserslautern. Währenddessen hat sich Elversberg den direkten Aufstieg gesichert. Paderborn spielt gegen Wolfsburg Relegation. Runter geht's dagegen für Düsseldorf. Fürth muss in die Entscheidungsspiele gegen Essen. Die nächsten Nachrichten in einer Stunde. Der Radio SAW Verkehrsservice, der schnellste im SAW-Land. Vorsicht auf der A7 Kassel Richtung Hannover. Zwischen der Raststätte Hildesheimer Börde und Hildesheim steht ein kaputtes Fahrzeug auf der rechten Spur. Alle Verkehrsmeldungen auch immer aktuell auf radio-saw.de und in unserer App. Gute Fahrt durchs SAW-Land.

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1: Harry Styles, American Girls.

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Der Radio SAW Verkehrsservice, der schnellste im SAW-Land. Vorsicht auf der A2, Berliner Ring Richtung Magdeburg. Zwischen Brandenburg und Wollin hat es einen Unfall gegeben. Die A7, Kassel Richtung Hannover. Zwischen der Raststätte Hildesheimer Börde und Hildesheim steht ein kaputtes Fahrzeug auf der rechten Spur. Und die A39, Braunschweig Richtung Salzgitter. Zwischen Westerlinde und Bad Deckenstedt liegt ein totes Reh auf der Straße. Alle Verkehrsmeldungen auch immer aktuell auf radio-saw.de und in unserer App. Gute Fahrt durchs SAW-Land.

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1: Ich bin Anna Löwer. Guten Abend. In der neuen UNICEF-Kinderwohlstudie landet Deutschland erneut nur im unteren Mittelfeld. Vergleichsweise viele Kinder leben demnach in Armut, auch im Bereich Bildung. Läuft es nicht gut? Mehr von Tim Britztrup.
2: Von 37 überprüften eher wohlhabenden Ländern landet Deutschland auf Platz 25 und bleibt damit nach Einschätzung der Studienautoren weit hinter seinen Möglichkeiten zurück. 15% der Kinder leben demnach in armen Verhältnissen. Dramatisch sieht es in Sachen Bildung aus. Nur 60% der 15-Jährigen erreichen die Mindestkompetenzen in Lesen und Mathematik. Auch bei der physischen und psychischen Gesundheit reicht es nur fürs Mittelfeld. Auf den vorderen Plätzen liegen Dänemark, die Niederlande und Frankreich.
1: Nach dem Ausbruch einer seltenen Variante der Ebola-Krankheit im Kongo sieht die Bundesregierung keinen Anlass, Vorkehrungen zu treffen. Gesundheitsministerin Waken sagte im Ersten, eine neue Pandemie halte sie für nahezu ausgeschlossen. Die WHO hatte für die betroffenen Regionen den Gesundheitsnotstand ausgerufen. In Dölzig bei Leipzig hat ein Tiger in seinem Gehege einen Menschen verletzt und ist dann ausgebrochen. Wie die Leipziger Volkszeitung berichtet, wurde die Raubkatze von der Polizei erschossen. Das Tier war offenbar in dem privaten Gehege einer Domteurin untergebracht. Die Polizei war mit einem Großaufgebot vor Ort, um sicherzugehen, dass keine weiteren Raubtiere entkommen sind. Fußball-Bundesligist Eintracht Frankfurt hat sich von Trainer Albert Riera getrennt. Der Club gab am Abend bekannt, dass die Zusammenarbeit sowohl mit Riera als auch mit den beiden Co-Trainern beendet ist. Ein Nachfolger ist noch nicht bekannt. Der erste FC Magdeburg bleibt in Liga 2, hat zum Abschluss aber noch eine Niederlage kassiert. 0:1 stand es am Ende gegen Kaiserslautern. Währenddessen hat sich Elversberg den direkten Aufstieg gesichert. Paderborn spielt gegen Wolfsburg Relegation. Runter geht's dagegen für Düsseldorf. Fürth muss in die Entscheidungsspiele gegen Essen. Die nächsten Nachrichten in einer Stunde. 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Aktuell gibt's keine größeren Staus oder Behinderungen, die Straßen sind frei. Alle Verkehrsmeldungen auch immer aktuell auf radio-saw.de und in unserer App. Gute Fahrt durchs SAW-Land.

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Der Radio SAW Verkehrsservice, der schnellste im SAW-Land. Vorsicht auf der A352 Hannover West Richtung Hannover Nord. Zwischen Langenhagen-Kaltenweide und dem Dreieck Hannover Nord hat es einen Unfall gegeben. Alle Verkehrsmeldungen auch immer aktuell auf radio-saw.de und in unserer App. Gute Fahrt durchs SAW-Land.

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1: Ich bin Anna Löwer. Die Weltgesundheitsorganisation schlägt Ebola-Alarm. Im Kongo und in Uganda ist eine seltene Variante der Krankheit ausgebrochen. Über 80 Menschen sind schon daran gestorben. Eine neue weltweite Pandemie ist aber eher nicht zu befürchten, sagt Gesundheitsministerin Wagen in der ARD.
2: Das halte ich für nahezu ausgeschlossen. Das ist jetzt eine Warnstufe der WHO, die WHO ausgerufen hat, um jetzt tatsächlich vor Ort zu unterstützen. Aber es ist ein örtliches Geschehen und es ist aus meiner Sicht nahezu ausgeschlossen, dass es jetzt noch weitere Warnstufen geben muss.
1: Innenminister Dobrindt will massiv in den Zivilschutz investieren. Wie die Bild berichtet, plant er ein 10 Milliarden Euro Sonderprogramm. Unter anderem soll an 50 Standorten eine medizinische Bundestaskforce aufgebaut werden, um auf eine Großzahl von Verletzten vorbereitet zu sein. Deutschland schneidet in einer internationalen Kinderwohlstudie nicht so gut ab. Von 37 überprüften eher wohlhabenden Ländern landet Deutschland auf Platz 25. Mehr von Tim Britztrup.
3: Unter anderem leben demnach vergleichsweise viele Kinder in Armut. Auch im Bereich Bildung liegt Deutschland auf den hinteren Plätzen. Nur 60% der 15-Jährigen erreichen die Mindestkompetenzen in Lesen und Mathe. Auf den vorderen Plätzen liegen Dänemark, die Niederlande und Frankreich. Und auch Länder mit deutlich schwächerer Wirtschaftsleistung wie Portugal oder Litauen schneiden viel besser ab. Als Lösung schlägt UNICEF Deutschland vor, gezielt Kinderarmut zu bekämpfen und in benachteiligte Kinder zu investieren.
1: Justizministerin Hubig will in bestimmten Fällen das Trennungsjahr bei Scheidungen abschaffen. Bei häuslicher Gewalt etwa soll es wegfallen, sagte die SPD-Politikerin der katholischen Nachrichtenagentur. Außerdem sollen Frauen entscheiden dürfen, welches Familiengericht verhandelt, um ihren neuen Wohnort besser geheim halten zu können. Der erste FC Magdeburg bleibt in Liga 2, hat zum Abschluss aber noch eine Niederlage kassiert. 0:1 stand es am Ende gegen Kaiserslautern. Währenddessen hat sich Elversberg den direkten Aufstieg gesichert. Paderborn spielt gegen Wolfsburg Relegation. Runter geht's dagegen für Düsseldorf. Fürth muss in die Entscheidungsspiele gegen Essen. Die nächsten Nachrichten in einer Stunde. 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Vorsicht auf der A38 Halle Richtung Göttingen. Zwischen Heringen und Nordhausen liegen Gegenstände auf der Straße. Und die A352 Hannover West Richtung Hannover Nord. Zwischen Langenhagen-Kaltenweide und dem Dreieck Hannover Nord hat es einen Unfall gegeben. Alle Verkehrsmeldungen auch immer aktuell auf radio-saw.de und in unserer App. Gute Fahrt durchs SAW-Land.

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Der Radio SAW Verkehrsservice, der schnellste im SAW-Land. Aktuell gibt's keine größeren Staus oder Behinderungen, die Straßen sind frei. Alle Verkehrsmeldungen auch immer aktuell auf radio-saw.de und in unserer App. Gute Fahrt durchs SAW-Land.

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1: Teddy Swims, Mr. Know-It-All.

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1: Ich bin Anna Löwer. Innenminister Dobrindt will massiv in den Zivilschutz investieren. Wie die Bild berichtet, plant er ein 10 Milliarden Euro Sonderprogramm. Nanju Kuhlmann mit den Details.
2: Das Geld soll unter anderem in zusätzliche Ausrüstung und Gebäude oder auch Personal beim Technischen Hilfswerk fließen. Konkret will Dobrindt demnach bis 2029 unter anderem 1.000 neue Spezialfahrzeuge und 110.000 neue Feldbetten anschaffen. An 50 Standorten soll eine medizinische Bundestaskforce aufgebaut werden, um auf eine Großzahl an Verletzten vorbereitet zu sein. In der Nina-Warn-App sollen außerdem alle öffentlichen Zufluchtsorte wie Bunker, Tunnel oder Tiefgaragen angezeigt werden.
1: Nach dem Ausbruch einer seltenen Variante der Ebola-Krankheit im Kongo sieht die Bundesregierung keinen Anlass, Vorkehrungen zu treffen. Gesundheitsministerin Waken sagte im Ersten, eine neue Pandemie halte sie für nahezu ausgeschlossen. Die WHO hatte für die betroffenen Regionen den Gesundheitsnotstand ausgerufen. Deutschland schneidet in einer internationalen Kinderwohlstudie nicht so gut ab. Von 37 überprüften eher wohlhabenden Ländern landet Deutschland auf Platz 25. Unter anderem leben demnach vergleichsweise viele Kinder in Armut. Auch im Bereich Bildung liegt Deutschland auf den hinteren Plätzen. Nur 60% der 15-Jährigen erreichen die Mindestkompetenzen in Lesen und Mathe. Auf den vorderen Plätzen liegen Dänemark, die Niederlande und Frankreich. Fußball-Bundesligist Eintracht Frankfurt hat sich von Trainer Albert Riera getrennt. Der Club gab am Abend bekannt, dass die Zusammenarbeit sowohl mit Riera als auch mit den beiden Co-Trainern beendet ist. Ein Nachfolger ist noch nicht bekannt. Der erste FC Magdeburg bleibt in Liga 2, hat zum Abschluss aber noch eine Niederlage kassiert. 0:1 stand es am Ende gegen Kaiserslautern. Währenddessen hat sich Elversberg den direkten Aufstieg gesichert. Paderborn spielt gegen Wolfsburg Relegation. Runter geht's dagegen für Düsseldorf. Fürth muss in die Entscheidungsspiele gegen Essen. Die nächsten Nachrichten in einer Stunde. 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Aktuell gibt's keine größeren Staus oder Behinderungen, die Straßen sind frei. Alle Verkehrsmeldungen auch immer aktuell auf radio-saw.de und in unserer App. Gute Fahrt durchs SAW-Land.